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0: Benjamin Kloß, also ich weiß nicht, wie du das schaffst, aber du hast vollkommen recht. 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
2: Nein,
0: und
2: Wahnsinn.
0: Wüste, Leute, jetzt lernen wir alle was, ja, ist durch geringen Niederschlag definiert und nicht durch Hitze. Und das hat die Antarktis.
3: Gott, da haben wir wirklich was gelernt.
2: Und guck mal, das sagt man ja dann immer falsch. Wüste denke ich natürlich dann auch irgendwie an Hitze.
3: Sand und alles, ja.
0: Aber ist es nicht. Benjamin Kloß wusste es.
3: Wow. Einmal im Jahr. Da war der Moment. Dankeschön.
0: Applaus.
3: Die gönnen es mir gar nicht, die beiden.
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3: Wir hoffen natürlich, ihr hattet ein wunderschönes Wochenende und habt ihr vielleicht ein bisschen Leute angeschaut und gesehen, was ist denn da jetzt Trend? Wir haben so ein paar Sommertrends für die nächsten schönen Tage zusammengesammelt und präsentieren die euch gleich.
4: Ja, ich bin ja sehr gespannt, wie wir uns dann auch kleiden müssen. Jetzt gibt's erstmal Shakira und Burna Boy, absoluter Ohrwurm mit Die Die.

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0: Stellt euch vor, es ist Sommer, so wie gerade, super warm. Ihr wollt raus in die Sonne, aber ihr habt kein passendes Outfit. Ey, es nervt. Energy am Morgen ist an. Hier mit mir, Anna, guten Morgen, und Ben, dann steht man da vorm Kleiderschrank. Ja. Keine Angst, wir retten euch aber vor diesem Horrorszenario.
1: Wir schauen uns heute mal in der Sendung so ein paar Fashion-Trends für den Sommer an. Mhm. Machen das aber natürlich nicht alleine. Zum Glück gibt es Madeline von der Glamour. Und wenn es jemanden gibt, der sich mit Mode auskennt, dann ist es sie wohl. Deswegen, Madeline, welche Trends feiern denn dieses Jahr ihr großes Comeback?
2: Es ist der Sommer der Capri-Hosen. Mhm. Und ich weiß, manche hören das vielleicht nicht so gern, aber die waren ja schon in den 50ern, 80ern und Nullerjahren so der Hosentrend. Und ich finde, es zeigt ganz geil, dass auch wirklich so 28 Jahre es wiederkommt. Dieses Jahr ob als Leggings, aus einem festeren Stoff. Und einen kleinen Styling-Tipp für alle, die so ein bisschen Angst vielleicht noch davor haben. Ich weiß, kontroverser Trend. Schuhe mit Mini-Absatz, weil die Hosen haben oft so einen leicht stauchenden Effekt und dann streckt das die Beine wieder ein bisschen.
1: Ich sehe viel Kopfschütteln bei Anna Guten Morgen, muss ich sagen.
0: Ja, dann sage ich doch, dann schwimme ich gerne gegen den Trend.
1: Oh,
0: ich finde Capri-Hosen genauso schlimm wie die 7/8-Hosen.
1: Ja, das ist ja alles.
0: Das sieht
1: dann
0: alles aus wie Hochwasserhosen. Ich verstehe das nicht. Warum trage ich eine Hose, die kurz unterm Knie endet?
1: Hast du mal eine Capri-Hose gesehen und dachtest, boah, die sieht gut aus? Das,
0: ich habe schon mal gesehen, dass es auf jeden Fall cool gestylt war.
1: Okay, siehst du mal.
0: Aber vielleicht sind die auch größer als ich, weil ich habe ja auch kurze Beine. Ich bin ja nur 1,57. Ich habe dann das Gefühl, wenn ich noch so eine abgeschnittene Hose anziehe,
1: ja, wird schwierig.
0: Dann sieht mein Bein komisch aus.
1: Am wichtigsten ist grundsätzlicher Tipp von mir, man muss sich selbst wohlfühlen in den Klamotten. Dann ist doch alles gut.
0: Ja.

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1: Guten Morgen, spielen wir heute mit dem lieben Manuel. Hier sind Anna und Ben für dich.
2: Guten Morgen.
1: Hallo, das ist dein Buchstabe.
0: H.
1: H wie Haus.
2: Huhn.
1: Handelbank. Du hast 30 Sekunden Zeit, brauchst 5 richtige. Sollte dir mal zu einer Kategorie nichts einfallen, dann sagst du einfach schnell weiter und Ben überlegt sich eine neue.
2: Alles klar.
3: Sag mal, Manuel, wo bist du denn gerade?
2: Ich bin noch im Bus.
3: Auf dem Weg zur Arbeit?
2: Na, an der Endhaltestelle. Ich bin ja Busfahrer.
3: Manuel, sag das doch.
2: Ich stehe an der Endhaltestelle und habe gerade Pause.
3: Ach, das ist doch perfekt. Du siehst, dann hast du uns abgeholt. Wir freuen uns. Die 30 Sekunden gehen jetzt los. Eine Geschmacksrichtung mit H.
2: Himbeer.
3: Ja, natürlich. Eine Sportart.
2: Hantelheben.
3: Ja, ein Kosename für den Partner.
2: Asi.
3: Ein Kleidungsstück.
2: Hose.
3: Ja, sehr gut. Eine Insel mit H.
2: Helgoland.
3: Ja, mein Gott, das ist ja sehr gut. Lieber Manuel, Gratulation, du hast gewonnen.
2: Cool, danke.
1: Also Manuel, der Busfahrer, hat ja abgerissen.
3: Respekt.
1: Richtig gut. 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
2: Im Studio Finn Riebel, sehr freundlich. Schönen guten Morgen. Beim Hitzeschutz soll sich endlich mehr tun. Umweltstaatssekretär Jochen Flassbart hat im ZDF einen bundesweiten Aktionsplan bis zum nächsten Sommer angekündigt. Damit die Menschen besser geschützt werden, nimmt Flassbart auch die Stadtplaner in die Pflicht.
3: Man muss doch dann auch vor Ort mal fragen, ist es eigentlich vernünftig, in der Mitte in Berlin einen Gendarmenmarkt für viel Geld zu sanieren und dabei keinen einzigen Baum zu pflanzen? Oder ist es nicht besser, wie das in Köln, in Leverkusen, in Wiesbaden gemacht wird, wobei der Städteplanung genau diese Aspekte berücksichtigt werden? Das hat mit Kompetenzwirrwarr gar nichts zu tun, sondern es ist Verantwortung vor Ort für die Menschen, damit sie mit der Hitze irgendwie umgehen können.
2: In der schwarz-roten Koalition ist eine neue Debatte um das Rentenpaket ausgebrochen. Die Ostministerpräsidenten hatten gefordert, die Rente mit 63 für alle, die 45 Jahre eingezahlt haben, beizubehalten. Unionsfraktionschef Frey hat klargemacht, er will am Reformkompromiss der Rentenkommission festhalten. SPD-Chefin und Bundesarbeitsministerin Baas hat dagegen Verständnis für den Vorstoß. Sie sagte im ZDF.
4: In der Tat ist dieses Kommissionsergebnis jetzt kein Paket, wo man sich einzelne Dinge rausnehmen kann, sondern da passt vieles zusammen. Und auf der anderen Seite verstehe ich den Gedanken, das hat die SPD auch immer vertreten, und das ist auch richtig, dass Menschen, die sehr, sehr lange eingezahlt haben, die früh angefangen haben, auch die Möglichkeit haben müssen, auszusteigen.
2: Im Berliner Tiergarten haben mehrere tausend Menschen an die Opfer des CSD-Anschlags erinnert. Am Tatort gab es eine Mahnwache. Bei dem islamistischen Anschlag war letzte Woche eine Frau getötet worden. 31 weitere Menschen wurden verletzt. Der Bundesopferbeauftragte hat schnelle finanzielle Hilfe für die Betroffenen angekündigt. Auch die USA haben mittlerweile mit einem heftigen Waldbrand zu kämpfen. Die Feuer haben die Stadt Spokane im Bundesstaat Washington erreicht. Tausende Menschen mussten ihre Häuser verlassen. Hunderte Gebäude wurden zerstört. Die USA und der Iran wollen heute offenbar über ein Ende des Krieges verhandeln. Das hat US-Präsident Trump angekündigt, ohne konkreter zu werden. Am Wochenende hatte Trump bereits gesagt, dass die USA und Israel den Iran vorerst nicht mehr angreifen würden. Teheran bestreitet das allerdings.
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5: Und Promis sind ja nicht nur Promis, sondern manchmal auch Fashion-Ikonen. Und es gibt gerade in diesem Sommer so eins, zwei Damen, da sagt man sich, was die anhaben, sollten wir alle anziehen. Welche das sind, die gucken wir uns gleich mal an.
6: Oh, bin ich selber mal gespannt. Ich mag es ja auch, mich so inspirieren zu lassen.
5: Die sind doch gut.
6: Jetzt gibt's erstmal für euren Montag Tampa City mit Self-Aware. Schönen guten Morgen.

0: Wir hören ihre Musik, verfolgen ganz fleißig ihren Alltag und lieben ihre Mode. Energy am Morgen ist an mit mir, Anna, guten Morgen, und Ben.
1: Morgen.
0: Den ganzen Morgen sprechen wir schon über die Sommer-Fashion-Trends 2026. Und die Quelle Nummer 1 für solche Trends sind, klar, unsere Promis.
1: Natürlich.
0: Da kann man sich schön was abgucken. Und wir haben uns eine echte Fashion-Expertin rangeholt, Madeline. Sie ist von der Glamour.
1: Oh, Madeline, welche Promis sind diesen Sommer denn unsere großen Fashion-Inspirationen?
2: Ganz vorne dabei Hailey Bieber, liebe ich. Ich bin voll das Hailey-Girl. Und Zendaya auch. Das sind so die Stilikonen unserer Zeit. Neu im Kommen, nicht zuletzt wegen ihrer WM-Looks, ist tatsächlich immer ein Deutsches, nämlich die Influencerin Laura Schmidt. Man kennt sie als Laura Abler. Sie steht so ein bisschen für die Mischung aus Vintage-Designerschätzen und Streetwear. Und wer es eleganter mag, kann sich super gut auf Style-Inspirationen von Anne Hathaway oder Amal Clooney holen.
1: Boah, das sind alles sehr, sehr gute Namen, müssen wir erstmal sagen.
0: Ja, Laura Abler mag ich auch sehr gerne, die Social Media Maus. Wie heißt denn der Spanier nochmal, mit dem sie zusammen
1: ist? Olmo, Dani Olmo.
0: Genau, ihren Typ wieder. Und da hat sie dann auch immer gemacht, Get Ready With Me. Für das Spiel als Spielerfrau.
1: Ist auch ein geiler Name, einfach Laura Abler, ne? Was ist das für ein geiler Nachname?
0: Ja, Schmidt eigentlich, ne?
1: Ach so, ja, ich weiß gar nicht Abler.
0: Nein, sehr Schmidt.
1: Da ist die Blase geplatzt.
0: Die Illusion! Aber ihre Fashion-Trends sind immer sehr cool. Checkt das auf jeden Fall auf Instagram mal ab, falls ihr euch da Inspiration holen wollt. Oder natürlich auch von uns.

0: Morgen, hier ist Energy am Morgen für euch mit Anna und Ben und mit neuer Musik von Ariana Grande.
1: Mal geflüstert, weil wir so aufgeregt sind.
0: Toll, dass sie wieder da ist.
1: Am Freitag hat sie ja endlich ihr Album rausgebracht. Mhm. Und eine Nummer, Petal, spielen wir euch jetzt vor.
0: Petal?
1: Oder, ja, ich glaube, es heißt Blütenblatt.
0: Blütenblatt, schön.
1: Und es gibt mir auf jeden Fall richtig Vibes von Ariana Grande früher.
0: Wirklich, so,
1: so wo sie so Seven Rings gesungen hat. Musst du mal drauf achten, so der Rhythmus, so die Art und Weise. Ich finde es richtig nice.
0: Oh.
1: Neu jetzt hier auf Energy.

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1: Im Studio Anna Löwer. In der schwarz-roten Koalition ist eine neue Debatte um das Rentenpaket ausgebrochen. Konkret geht es um das Ende der Rente mit 63, gegen das sich die Ostministerpräsidenten ausgesprochen haben. Die Unionsspitze will an den Plänen festhalten. Arbeitsministerin Baas zeigt sich dagegen gesprächsbereit. Fast 10.000 Hitzetote, kaum Wasser in den Flüssen. Einen bundesweiten Hitzeschutzplan gibt es aber bisher nicht. Das soll sich bis zum nächsten Sommer ändern, hat Umweltstaatssekretär Jochen Flassbart im ZDF angekündigt. Wie genau der Plan aussehen soll, ist aber noch unklar. US-Präsident Trump setzt im Krieg mit dem Iran offenbar wieder auf Gespräche statt auf neue Angriffe. Heute sollen angeblich neue Verhandlungen starten. Wo genau und mit wem gesprochen wird, hat Trump aber noch nicht verraten. In Griechenland sind zwei Löschhubschrauber zusammengestoßen und abgestürzt. Sie waren westlich von Athen im Einsatz gegen die Waldbrände dort. Zwei Piloten kamen ums Leben. Seit Tagen kämpfen in der Region hunderte Feuerwehrleute gegen die Flammen. Mehrere Ortschaften mussten schon evakuiert werden.
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3: Und mein Lieblingsthema heute, ich habe die Top 5 der beliebtesten Dackelnamen rausgesucht.
4: Nein.
3: Natürlich, weil du, Ben, bist ja auch stolzer Besitzer eines Dackels namens Herkules.
4: Der Herkules.
3: Der Name ist süß, ich muss aber sagen, die Top 5, ja. Ich bin nicht begeistert.
5: Oh, hören wir uns gleich an.
3: Reden wir gleich drüber.
5: Jetzt geht's erstmal zu einer Katzenlady, müssen wir ehrlich sein. Taylor Swift mit Elizabeth Taylor hier auf Energy. Elizabeth.

0: jetzt geht es um die wichtigste Sache der Welt, den Dackel. Guten Morgen, hier ist Energy am Morgen mit Anna. Guten Morgen und Ben. Anna will mich überraschen mit einer ganz tollen Dackelmeldung.
1: Ja, ich habe einen neuen Instagram-Beitrag gefunden. Und zwar wurden die most popular, also die beliebtesten Dackelnamen veröffentlicht. Oh. Weltweit, muss man auch sagen.
0: Weil die, ach so.
1: Und ich habe dir einfach mal die Top 5 mitgebracht.
0: Ja.
1: Auf Platz 5 ist Max.
0: Okay. Ja, so
1: Platz 4 Daisy. Platz 3 Charlie, ja. Platz 2 ist Bella und Platz 1 der beliebtesten Dackelnamen weltweit ist Luna.
0: Luna als Dackel und ist kein Dackel für mich.
1: Ich find's ganz Quatsch,
0: ist
1: weil
0: ein Golden Retriever.
1: In meiner Traumwelt ist, ja, also erstmal Herkules heißt ja dein Dackel.
0: Mein Dackel
1: super
0: Herkules.
1: Name.
0: Danke
1: da
0: auch.
1: Denkt man, da kommt so ein Brutus um die Ecke.
0: Kommt
1: da
0: auch, ein Riese.
1: Dann kommt da so ein kleiner süßer Dackel um die Ecke. Ich find's ja lustig, wenn Hunde und gerade auch so Dackel so richtig alte Namen haben.
0: Fritz Walter.
1: Also genau, wenn ich zum Beispiel jetzt einen Dackel mir kaufen würde, da kannst du aber sicher sein, dass der Andreas heißen würde. Andreas, kommst du bitte, Andi?
0: Andi und ich sind gerade im Garten. Andi und ich sind im Park.
1: Dann kommt Andreas um die Ecke und dann ist es einfach so ein kleiner Dackel. Finde ich viel
0: nein,
1: besser.
0: Oh nein, das ist ja eine sehr lustige Idee. Wie heißen denn eure Tiere? Sagt doch mal Bescheid. 03026 12345. Schickt uns zu WhatsApp.
1: So ein Frauennamen. Veronika.
0: Jürgen.
1: Vero. Ja, Jürgen.

0: Glück hier bei Energy am Morgen mit mir, Anna. Guten Morgen, Ben und Annika.
1: Morgen.
2: Hallo.
0: Annika übernimmt die Spielleitung, hat eine Behauptung, wir müssen rätseln. Ja, Fakt oder Fake?
1: Meine Behauptung für euch ist heute Morgen, entkoffeinierter Kaffee enthält kein Koffein. Fakt oder Fake?
2: Das ist so eine Formulierung, nach 100 Jahren Fakt oder Fake spielen, muss ich mir das 8-mal durchlesen, weil der Satz macht ja gar keinen Sinn. Entkoffeinierter Kaffee enthält kein Koffein.
0: Ja, das ist ja doch entkoffeiniert.
2: Das impliziert ja, also ist jetzt die schockierende Wahrheit, dass da trotzdem noch Koffein drin
0: Vielleicht
2: ist.
0: Vielleicht so ein ganz kleiner wenig. Anteil. Das ist ja wie zum Beispiel beim Malzbier, wird ja dann gesagt, ja, da ist kein Alkohol drin. Aber da ist ja irgendwie doch 0,02 irgendwie doch mit drin. Ne?
2: So muss es ja merkt sein. Halt weil ansonsten ist das jetzt die langweiligste Fakt- oder Fake-Ausgabe, wenn sie einfach sagt, ja stimmt, ist ja entkoffeiniert. Dann und dann gehen wir alle nach Hause. Das kann ja keinen Sinn sein. Wir sagen also Fake.
1: Okay. Entkoffeinierter Kaffee enthält kein Koffein, ist ein
0: Fake.
1: Ihr habt's erraten. Eine kleine Menge Koffein, 1-3%, weil er wird aus Rohkaffeebohnen hergestellt. Ah, ja. Und da wird das Koffein nur größtenteils entfernt.
2: Aber lieber Annika, halt stopp mal kurz. Wir haben es nicht erraten. Wir haben es gewusst. Ja. Wir haben es uns hergelogen.
1: Natürlich.
2: Wir haben es natürlich mit unseren schlauen 2 Hirnen, die da zusammengearbeitet haben, haben wir es uns einfach hergelogen.
0: Ging gerade auch reibungslos. Ja. Zack.
1: Ja. Wow. Ihr seid die Besten.
0: Und das ist ein guter Start rein in die Woche. Jetzt auch mit Kamerad Be Mine auf Energy. 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
1: Lassen wir die Leute eigentlich rein? Guten Morgen, hier ist Energy am Morgen mit Anna. Guten Morgen.
2: Hi.
1: Und mir, Ben. Mir ist eine Sache gestern wieder aufgefallen, die mir mein ganzes Leben schon Fragezeichen ins Hirn gerammt hat. Und zwar folgendes. Ich habe meine Mutter besucht, aber den Schlüssel vergessen für meine Mutter. Musste ich also unten klingeln. Dann geht sie ran.
2: Ja.
1: Durch die Sprecherleitung.
2: Ja.
1: Und ich sage zwei Worte, die ich schon immer sage, ja, die aber eigentlich überhaupt nicht legitimieren, dass sie ich bin's.
2: Ach so.
1: Und durch dieses Ich bin's, lässt sie mich rein. Als ob man mit zwei Worten durch diese Anlage 100% sagen kann, dass es eine vertraute Person ist,
2: naja,
1: die da reinkommt.
2: Aber das ist ja, also, das ist ja deine
1: ich
2: Mutter.
1: Bin's.
2: Du bist ja ihr Sohn. Du bist ja quasi ihr Eigenfleisch und Blut.
1: Ja.
2: Also da könntest du auch einfach nur Pups sagen.
1: Wirklich?
2: Und du wüsstest sofort, das ist halt Ben.
1: Ich werde jetzt mal den Test machen und da bin ich Journalist. Ich gehe einfach an random Türen, klingel und sag einfach, ich bin's.
2: Ach,
1: und
2: ja,
1: die Leute machen höchstwahrscheinlich auf, weil die denken, naja, wer sonst sagen würde,
2: bist du eigentlich ein Türspion-Typ? Guckst
1: ja
2: du da viel durch?
1: Ja, nur.
2: Da habe ich mir auch gedacht. Also du kontrollierst ja anscheinend alles.
1: Peinliche Sache übrigens, das ist ein bisschen eine wilde Information, aber ich dachte jahrelang, das heißt Detektiv. Türdetektiv.
2: Nee.
1: Ich dachte, man guckt durch den Detektiv, weil man ja detektivartig schaut, wer ist da schon mal.
2: Das ist
1: aber
2: der
1: dann
2: Türspion
1: wurde mir,
2: und du bist
1: Spion,
2: der Creep, der nicht vertraut, auch seiner eigenen Mutter nicht.
1: Ich bin's.
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1: Gucken wir uns zum Start der Woche das Berliner Wetter an. Gerade heute sehr, sehr schönes Sommerwetter. 28 Grad maximal.
2: Oi.
1: Sonne satt, kein Regen. Ganz toll.
2: Da habe ich eine Meldung, Friedrichshain. Die Straße der Pariser Kommune ist am Ostbahnhof bis Donnerstag in beiden Richtungen gesperrt. Grund ist mal wieder ein Wasserrohrbruch.
1: Passiert oft.
2: Kommt da nicht lang, ansonsten sieht es sehr gut aus.
1: Laurenz, was war denn das große Thema am Wochenende?
11: Ja, gestern um 12 Uhr ging es los. Die Parteien dürfen jetzt nämlich ihre Plakate für die Berlin-Wahlen im September aufhängen. Gab da natürlich wie jedes Jahr wieder einige Frühstarter bei uns. Die ersten hat man schon am Samstag gesehen auf Social Media. Da kursiert nämlich Fotos von Plakaten, die man schon am Samstag oder in der Nacht zum Sonntag aufgehängt hat. Dafür gibt es übrigens saftige Geldstrafen. Je nach Bezirk sind das 10 bis 50 Euro pro Plakat. Und bei vergangenen Wahlen waren es dafür einige Parteien Bußgelder in Höhe von mehreren tausend Euro. Ja, und mit dem Plakatierungsstart geht der Wahlkampf jetzt also in die richtig heiße Phase. Wahltag ist dann ja am 20. September. Dann sind jetzt ja alle Bundesländer in den Sommerferien und da wird auf den Straßen wieder genauer hingeschaut. Ab heute läuft europaweit die Speed Week. Heißt, es wird deutlich mehr geblitzt, vor allem an Unfallschwerpunkten, Baustellen und vor Schulen. In Bayern, im Saarland und in Sachsen, da macht die Polizei nicht mit. Aber in allen anderen Bundesländern und in vielen Nachbarländern wird die ganze Woche verstärkt kontrolliert. Und dann habe ich zum Schluss jetzt noch News von Energy Star Ariana Grande für euch. Sie zieht sich jetzt nämlich erstmal aus der Öffentlichkeit zurück. Nach ihrer Tour im September legt sie jetzt eine Pause ein und sagt auch ein großes Musical-Projekt in London im nächsten Jahr ab. Zuletzt gab es ja bei Social Media immer wieder Spekulationen über ihre Gesundheit. Ihr Management sagt aber, sie will nach den vielen öffentlichen Auftritten einfach erstmal eine Auszeit.
2: Danke dir, Laurenz.
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1: Und gleich geht's um einen Gerichtsprozess, der könnte ein wichtiges Zeichen für den Klimaschutz sein. Worum es geht, um 10 vor 7.
2: Davor erfahrt ihr, was sich im August ändert und in welchem Kinofilm ihr euch auf Jacob Elordi mal wieder freuen könnt. Hey. Das alles direkt nach Glockenbach mit Home. Jetzt hören wir aber erstmal eine Runde Teddy Swims mit Mr. Know-It-All auf Energy.

0: Neuer Monat und plötzlich alles anders. Guten Morgen, hier ist Energy am Morgen mit einer guten Morgen,
1: hi,
0: der lieben Annika und mir.
1: Guten Morgen.
0: Ben. Wir begrüßen euch in dem lieben, wunderschönen August. Neuer Monat, neues Glück. Annika, es ändern sich so ein paar Sachen.
1: Ja, zum einen hat die Deutsche Bahn ihr Bahnbonusprogramm geändert.
0: Okay.
1: Das heißt, wie bisher gibt es keinen festen Punktepreis für Freifahrten mehr. Also wie viele Punkte ihr braucht, hängt dann von der Strecke, Buchungszeitpunkt und Nachfrage ab. Im Endergebnis heißt es, es gibt weniger schnell Punkte zu verdienen.
0: Finden wir also doof, ist eher eine negative Änderung.
1: Ehrlich gesagt finden wir das richtig doof.
0: Ah, okay.
1: Aber jetzt zu einer positiven Änderung.
0: Gut.
1: Ab dem Schuljahr 2026/27, also dann ab September, gibt es ein Recht auf Ganztagsbetreuung für alle Erstklässler. Die Teilnahme ist natürlich freiwillig, aber ist natürlich schon mal ein großer Schritt.
0: Sehr gute Nachricht auch für Anna. Guten Morgen. Eigentlich darfst du hier ganztägig betreut werden.
2: Hey,
0: in der ersten Klasse.
2: Frech!
1: Und dann machen wir direkt weiter mit den positiven News, denn wir schauen in Richtung Kino. Da ist einiges los. Es gibt unter anderem den Science-Fiction-Film The End of Oak Street mit Anne Hathaway.
0: Wow.
1: Die lebt da im Film mit ihrer Familie in einer ganz ruhigen Vorstadt. Dann passieren aber verrückte Dinge und die Familie muss rausfinden, wer oder was dahinter steckt.
0: Dinosaurier, Anna, guten Morgen, ist ein Stichwort. Wirklich
2: mein
0: so.
2: Lieblingsthema.
0: Ja.
1: Na, oder, falls ihr jetzt einen richtigen Action-Kick sucht, Ende des Monats kommt Das Ende der Sterne mit Jacob Elordi. Der basiert auf dem gleichnamigen Buch, spielt in der Zukunft, in der er als Hauptdarsteller isoliert lebt und die Hoffnung auf Gemeinschaft eigentlich schon aufgegeben hat. Aber dann ändert ein Funksignal aus dem Nichts alles. Und dann ist die Frage, gibt's doch noch ein Happy End für ihn?
0: Romantisch.
1: In der Hauptrolle wäre übrigens eigentlich Paul Mescal gewesen und dem hat's terminlich aber dann nicht mehr so gut gepasst.
0: Kann ich mir trotzdem gut vorstellen
2: mit Jacob Elordi. Ja. Das wird ganz, ganz, ganz, ganz toll. Danke dir auf jeden Fall, Annika. Wird ein aufregender August.
0: Mhm.
2: Und was jetzt auch super passt, ist natürlich fantastische Musik. Die haben wir immer am Start. Tame Impala und Jenny jetzt mit Dracula auf Energy. 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

0: Morgen. Schön, dass ihr am Start seid. Es ist 6.46 Uhr. Guten Morgen, Berlin. Energy. Und da haben wir mal wieder einen schönen Energy-Hit für euch am Start. Liam Payne und A Boogie with a Hoodie, Stack It Up.
1: Mhm, 2019, größter kam der Song ja raus. Und man hört es eigentlich schon, wenn man es weiß, weiß man es noch mehr. Ed Sheeran hat an diesem Song mitgeschrieben. Ah. Und jetzt hört diesen Song mal bitte in Gedanken mit der Stimme von Ed Sheeran. Ja. Passt total. Ist ein totales Ed Sheeran-Ding eigentlich.
0: Ja, hätte auch gut gepasst. Mhm. Aber die beiden, die Kombi ist natürlich auch sehr schön. Stack It Up, hier am Montagmorgen. 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
1: Hier geht's jetzt um Umweltschutz, der aber gar keiner ist.
2: Natürlich nur hier bei Energy am Morgen mit Anna und Ben.
1: Hallo.
2: Ja, das hat die Verbraucherzentrale Sachsen jetzt festgestellt. Ein Baumarkt in Dresden hat nämlich Naturschutzhecken beworben, die aber genau das Gegenteil sind. Denn die bestehen aus Pflanzen, die das Bundesamt für potenziell invasiv auflistet. Das hat man ordentlich in der Greenwashing betrieben quasi. Und das wurde jetzt aber aufgedeckt.
1: Na, ein Glück.
2: Damit zeigt die Verbraucherzentrale, Greenwashing hat eben Konsequenzen. Und das ist ein klares Zeichen für den Klimaschutz. In Zukunft wird also noch mehr darauf geachtet, wo quasi irreführende Werbung angeblich umweltfreundlich ist, aber den Kunden täuschen soll. Das soll nicht mehr so oft passieren, finden wir gut.
1: Ja, Naturschutzhecken, wie sollen das auch funktionieren?
2: Ich habe dann, das ist ein ganz leidenschaftliches Thema bei mir.
1: Oh, jetzt
2: eine
1: los.
2: Gute Hecke ist 90% deines Grundstücks. Wenn du so eine dünne, dicke Hecke hast, dann bringt das nichts, die Leute gucken durch. Wenn du so eine Hecke hast, wo keiner durchkommen kann, die aber dein halbes Grundstück wegnimmst, weil du es nicht mehr, weil die quasi, du hast sie nicht mehr im Griff. Eine gute Hecke ist 90% deines Grundstücks. Da bin ich ganz leidenschaftlich.
1: Hast du bei dir auch eine Hecke? Du
2: ich
1: hast
2: hab noch nicht mal
1: Wohnung.
2: Einen Balkon.
1: Ja. Aber gut, dass du da so drin bist. Ganz easy, also ganz entspannt, wie Ben jetzt ist, geht's weiter mit Olivia Dean. So easy to fall in love of energy. 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
11: Berliner Wetter sieht fantastisch heute aus. Was für ein Start. 28 Grad und Sonne satt. Perfekter Sommer für diesen Anfang August.
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13: Auf den Berliner Straßen sieht es ganz gut aus. Aus ein Treptow-Puschkin-Allee, da gibt es ein bisschen Stau. Aber Good News, Ben, heute Morgen, Moabit, da ist diese Putlitzbrücke oder wie die
11: das
13: heißt.
11: Sind vor allem Good News für Anna. Guten Morgen.
13: Ja.
11: Die kann dann wieder 10 Minuten schneller zur Arbeit kommen.
13: Aber
11: Gott sei
13: wirklich,
11: Dank.
13: Da habe ich mich so gefreut. Ja. Na, endlich.
11: Und weiter geht's mit Laurens im Energy Update und dem Top-Thema heute.
14: Na, das ist auf jeden Fall die Mahnwache gestern Abend, die es ja für die Opfer des Anschlags beim CSD letzten Samstag gab. Am Tatort im Tiergarten. Da traf man sich unter dem Motto in Gedenken, in Solidarität und für Menschlichkeit. Aufgerufen hatte der LSVD, Verband Queere Vielfalt. Und die Veranstalter, die wollten damit vor allem den Betroffenen und ihren Angehörigen ihre Unterstützung zeigen. Sie sprechen davon mehreren tausend Menschen. Auch unser regierender Bürgermeister Kai Wegner war vor Ort. Dann sind wir jetzt ja gerade mitten in den Sommerferien. Da sind die Straßen besonders voll und Autofahrer sollten diese Woche besonders aufs Tacho schauen. Europaweit läuft nämlich wieder die Speed Week, bei der die Polizei verstärkt Geschwindigkeitskontrollen macht. Vor allem an Unfallstellen, Baustellen und vor Schulen wird geblitzt. So ein 24-Stunden-Blitzermarathon gibt's diesmal aber nicht. Bayern, das Saarland und Sachsen sind bei der Aktion nicht dabei. Ja, und nach 10 Jahren Beziehung wollen Cristiano Ronaldo und Georgina Rodriguez jetzt wohl heiraten. Laut Medien soll die Hochzeit schon am kommenden Wochenende auf Madeira stattfinden. Und gefeiert wird er angeblich in einem Luxushotel, das dafür sogar teilweise gesperrt wird.
11: Danke dir, Laurens.
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0: Und da gibt es diesen einen Song. Also wenn der läuft, dann muss man einfach tanzen. Es geht nicht anders.
1: Kleiner Spoiler, hat mit der Stadt Sevilla und zwei Männern vom Fluss zu tun. Was da alles los ist, hörte nach Ray, Where's My Husband jetzt erstmal. Jack Style, Turn the

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0: Achtung, es könnte sein, dass ihr gleich einen kompletten Ohrwurm habt. Guten Morgen, ihr Senat, ja, morgen mit Anna, guten Morgen und mir, Ben.
1: Hallöchen.
0: Den Song, um den es jetzt geht, den kennen wir alle.
1: Macarena.
0: Ja. Also wir kennen ihn nicht nur alle.
1: Macarena.
0: Sondern wir können ihn natürlich auch tanzen. Aber weiß irgendwer, was dieser Song eigentlich bedeutet? Falls nicht, dann jetzt mal aufgepasst.
1: Der Song ist im Original aus dem Jahr 1993 vom spanischen Duo Los del Rio.
0: Oh, wow.
1: Also die vom Fluss übersetzt. Und
0: Los,
1: die singen über Macarena. Eine junge Frau mit großen Träumen. Sie will nach New York und in teuren Läden schön shoppen gehen.
0: Oh.
1: Ein Freund hat sie auch, Victorino. Als der weg ist, betrügt sie ihn aber mit seinen zwei Bekannten. Ja, hätte man ja nicht ahnen können, dass die Story so wild ist. Alles auf Spanisch klingt einfach ein bisschen freundlicher. Hey, Macarena.
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1: Jetzt gibt's erstmal Leonie und Callum Scott als Duo.

0: Morgen Berlin, es ist ganz genau 7.17 Uhr. Und wir haben immer die besten neuen Hits für euch. Jetzt Leak It von Flo.
1: Und lieber Ben, von so einer Skala von 1 bis 10, wie würdest du dich einschätzen, wie selbstbewusst bist du eigentlich?
0: Ah, ich glaube so eine 8. Eine gesunde 8, manchmal eine 9. Ich würd mich mehr trauen, eine 9 zu sein, bin aber eine 8.
1: Wirklich?
0: Ich denk,
1: 9
0: eine 8.
1: von 10?
0: Ja, würde ich schon.
1: Das ist gar nicht so schlecht. Also ich würde mir so Mittelfeld geben.
0: Ach.
1: Gibt auf jeden Fall Bereiche, wo ich noch ein bisschen mehr üben könnte.
0: Nein.
1: Und darum geht es auch in der Nummer von Flow, der Girls-Gruppe, dass sie halt einfach sagen, ja, es geht um Selbstbewusstsein, den Rückgewinn der eigenen Macht, dass man stolz ist, dass man weiß, was man hat und sein eigenes Selbstbild so ein bisschen verbessert.
0: Oh, wow, jetzt wichtig.

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1: Und da sollte jetzt die liebe Jenny in der Leitung sein. Guten Morgen.
2: Ja, hallo, guten Morgen.
1: Grüß dich, hier sind Anna und Ben für
2: hallo.
1: Dich. Und hier ist dein Stadtland Energy Buchstabe.
3: L.
2: L.
1: Lustig.
2: Lampe.
1: Luchs, Lauch, Lachs. Also da ist einiges drin. Mein Lieblingsbuchstabe, glaube ich. Pass auf, liebe Jenny. Die Regeln sind wie folgt. Du hast 30 Sekunden Zeit, brauchst 5 richtige Antworten. Hast du mal eine Kategorie, wo du sagst, mit L fällt mir leider nichts ein, dann sagst du einfach weiter und kriegst eine neue Hauptsache. Wir haben 5 richtige Antworten am Ende beisammen.
2: Okay.
1: Jenny ist bereit.
2: Ja.
1: Anna ist bereit. 30 Sekunden starten jetzt.
4: Ein Pizzabelag mit L.
2: Ich verstehe dich ganz schlecht. Ich verstehe gar nichts von Anna tatsächlich.
1: Hörst du, Anna?
4: Hier bin ich.
2: Nee, ganz schlecht. Ich höre nur dich ganz gut.
1: Na, komm mal rüber auch zu meinem Mikrofon, Anna. Komm mal hierher. Komm mal hierher. Wir machen das jetzt live.
2: Oh je.
1: Und jetzt sag mal was jetzt hier, Anna.
4: Hallo, kannst du mich jetzt hören?
2: Ja, jetzt verstehe ich dich zu.
1: Dann machen wir ab jetzt. Achtung, 30 Sekunden gehen jetzt los.
4: Machst du in deiner Freizeit mit L?
2: Love Language.
1: Na gut.
4: Ein Körperteil?
2: Leck.
1: Ach, das Bein, okay, leck.
4: Ein Kompliment?
2: Lecker. Auf Holländisch.
1: Eins noch.
4: Eine Verabschiedung?
2: Letter später.
4: Ja, komm.
1: Also, Gratulation an uns alle. Das war in 150 Jahren, die wir dieses Spiel spielen, die verrückteste Runde überhaupt. Also, die Anna hast du leider nicht gehört. Ich habe dann relativ spät auch erst verstanden, dass du ja gar keine Kopfhörer hast.
4: Ich habe sie nämlich jetzt nicht gehört.
1: Deswegen war ich die entscheidendste Teil, aber ich habe entschieden, Gratulation, Jenny, du hast gewonnen.
2: Geil, sorry.
1: Das ist, da kannst du ja gar nichts für, da gehen wir nochmal rein. Ich erzähle dir dann auch, was du gewonnen hast, und zwar die Funbox. Der größte Sprungpark der Welt. Wunderland, Festplatz am Hauptbahnhof. Eine absolute Attraktion. 4000 Quadratmeter warten da, kompletter Spaß auf euch.
2: Ja, mega, da wird sich mein Sohn freuen.
1: Das war wild, Anna, guten Morgen.
4: Aber du kannst mich hören, oder?
1: Ich kann dich hören. Könnt ihr Anna guten Morgen hören?
4: Hallo.
1: Gewinnt jetzt auch eure Tickets für die Funbox 03026 1234.

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4: Gerne mal was Neues ausprobieren, auch wenn dann vielleicht mal ein Schläger fliegt.
5: Oh.
4: Schön, dass ihr dabei seid. Energy am Morgens an, hier mit mir, Anna. Guten Morgen und Ben.
5: Wem hast du wehgetan, Anna? Guten
4: Nein,
5: Morgen.
4: Nein, habe ich nicht. Also ich habe es auf jeden Fall versucht. Ich probiere ja gerne mal neue Sportarten
5: aus. Ist auch sehr gut, ja.
4: Und habe mit meiner Freundesgruppe am Wochenende das erste Mal Paddle gespielt.
5: Ah, kleine Korrigierung gleich. Ich habe es auch noch nie gespielt. Ja. Ich meine, Padel. Es ist wohl Spanisch. Man soll es Padel aussprechen.
4: Ja, kein
5: Wurde
4: Mensch,
5: ich auch schon mal korrigiert.
4: Kein Mensch sagte
5: Padel.
4: Das. Also
5: ja.
4: Paddle. Und ich wusste ja gar nicht, wie das funktioniert.
5: Ja, kenn ich auch nicht.
4: Ich hatte keine Ahnung von den Regeln. Ich wusste nicht mal, wie so ein Spielfeld aussieht.
5: Ja, mit den Wänden und
4: die,
5: so.
4: Also die Schläger sind auf jeden Fall schon mal sehr interessant. Erinnern an riesige so Tischtennisschläger.
5: Ah, ja. Mhm.
4: Und auch vom Spielprinzip ist
5: sehr
4: es so ein bisschen wie XXL Tischtennis.
5: Ah, ja. Mhm.
4: Aber du darfst auch irgendwie gegen die Wand schlagen.
5: Ja, das habe ich halt nicht verstanden. Ne?
4: Und ich muss sagen, ich finde den Sport irgendwie gefährlich.
5: Ah.
4: Weil ich habe mir den fast dreimal ins Gesicht gehauen.
5: Ja, das ist es nämlich.
4: Natürlich musst du dann schnell zur Seite.
5: Ja, aber
4: und ich glaube, da gibt es auch einen riesigen Skill, wie man das hinbekommt. Aber fürs erste Mal fand ich es schon ziemlich gefährlich.
5: Ja.
4: Und du glaubst ja nicht, was ich für einen Muskelkater habe, Ben.
5: Ja, da ist viel Bewegung.
4: Mein lieber Scholli.
5: Die Leute lieben es auch, ne?
4: Ja, also ich habe einen Muskelkater. Ich glaube, das nennt man auch Tennisarm.
5: Ja.
4: Die Stelle da am unteren Arm.
5: Ja.
4: Und ich würde sagen, ich würde es nochmal ausprobieren.
5: Aha.
4: Es wird jetzt aber nicht mein hundertprozentiger Lieblingssport.
5: Aber dafür ist es ja auch da. Andere Sachen probieren. Hast du noch eine andere Sportart, die du probieren willst, wo du sagst, Mensch, das wollte ich schon immer mal irgendwie kajaken oder sowas?
4: Ja, so Eiskunstlauf vielleicht. Wieso lachst du?
5: Ja. Probier mal Eiskunstlauf. Ben, schlechte Nachricht. Die Kufe von meinem ist über meinen Fuß und jetzt geht's mir gar nicht gut. Da sehe ich schon, Unfälle sind vorprogrammiert.
4: Also probiert auf jeden Fall mal Paddle aus. Ich bin gespannt, was ihr dazu sagt.
5: Padel.
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5: Gucken wir uns das Berliner Wetter an und da dürfen wir uns freuen. Es wird ein sonniger Start in diese Woche. 28 Grad kriegen wir. Kein Regen, kein gar nichts, sondern nur schön.
4: Auf den Berliner Straßen ist ein bisschen was los. Gerade im Wedding steht ihr auf der Seestraße und in beiden Richtungen. Einmal Stadtring Richtung Treptow und auch Stadtring Richtung Wedding zwischen Weckstraße und Schmargendorf. Ja, würde ich so 10, 15 Minuten Geduld einplanen.
5: Auf geht's ins Energy Update mit Laurenz. Was ist heute wichtig?
15: Ja, gestern um 12 Uhr ging's los. Die Parteien dürfen jetzt nämlich ihre Plakate für die Berlin-Wahlen im September aufhängt, gab da natürlich wie jedes Jahr wieder einige Frühstarter bei uns. Die ersten hat man schon am Samstag gesehen auf Social Media. Da kursiert nämlich Fotos von Plakaten, die man schon am Samstag oder in der Nacht zum Sonntag aufgehängt hat. Dafür gibt es übrigens saftige Geldstrafen. Je nach Bezirk sind das 10 bis 50 Euro pro Plakat. Und bei vergangenen Wahlen waren es dafür einige Parteien Bußgelder in Höhe von mehreren tausend Euro. Ja, und mit dem Plakatierungsstart geht der Wahlkampf jetzt also in die richtig heiße Phase. Wahltag ist dann ja am 20. September. Dann sind jetzt ja alle Bundesländer in den Sommerferien und da wird auf den Straßen wieder genauer hingeschaut. Ab heute läuft europaweit die Speed Week. Heißt, es wird deutlich mehr geblitzt, vor allem an Unfallschwerpunkten, Baustellen und vor Schulen. In Bayern, im Saarland und in Sachsen, da macht die Polizei nicht mit. Aber in allen anderen Bundesländern und in vielen Nachbarländern wird die ganze Woche verstärkt kontrolliert. Und dann habe ich zum Schluss jetzt noch News von Energy Star Ariana Grande für euch. Sie zieht sich jetzt nämlich erstmal aus der Öffentlichkeit zurück. Nach ihrer Tour im September legt sie jetzt eine Pause ein und sagt auch ein großes Musical-Projekt in London im nächsten Jahr ab. Zuletzt gab es ja bei Social Media immer wieder Spekulationen über ihre Gesundheit. Ihr Management sagt aber, sie will nach den vielen öffentlichen Auftritten einfach erstmal eine Auszeit.
5: Danke dir, Laurenz.
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5: Es ist Montag, das heißt, wir wagen den Blick in die Sterne. Anna, guten Morgen, verwandelt sich in Astro-Anna und erklärt uns mal, was der August so ein bisschen für uns bereithält. Hört ihr 10 vor 8.
19: Davor besprechen wir, was sich ab diesem Monat ändert. Gibt nämlich gute Nachrichten für alle, die bei den ganzen KI-Videos nicht mehr wissen, sag mal, ist das jetzt echt? Das erfahrt ihr alles nach Michael Patrick Kelly. Jetzt erstmal eine Runde Harrison, All Things She Said.

0: Ja, und auch ich als Gen Z hab da oft meine Probleme. Ist das Video echt oder ist das alles nur KI? Energy am Morgen ist an hier mit mir, Anna. Guten Morgen, Ben und Annika.
1: Guten Morgen.
0: Damit könnte jetzt aber bald Schluss sein. Ab diesem Monat gibt's ja ein paar Änderungen. Annika, klär uns mal bitte auf.
2: Denn solche KI-Inhalte, die müssen besser gekennzeichnet werden. Der Grund dafür ist, in der EU gibt es jetzt neue Transparenzpflichten. Mhm. Heißt im Endeffekt einfach, ihr als Nutzer erkennt dann besser, ob man da ein KI-Video vor sich hat oder eben nicht.
0: Finde ich super, ja.
2: Dann gibt es noch neue Regeln für Verpackungen. Für Ewigkeitschemikalien gelten jetzt strengere Grenzwerte. Die werden einfach genutzt, um Fett, Dreck und Wasser abzuweisen. Und die sind dann zum Beispiel auf beschichteten Pfannen, auf Fastfood-Verpackungen oder auf Bettwäsche. Das Problem ist, die sind super schlecht für Menschen und für die Umwelt. Und deswegen sagt die EU, davon sollte es einfach mal weniger geben.
1: Okay, auch gut.
2: Und ansonsten, Leute, es gibt natürlich auch neue Musik, auf die wir uns freuen können. Den Anfang machen in knapp 2 Wochen Lucas Graham mit Good Times. Die Band kennt man ja auch von Hits wie zum Beispiel 7 Years.
0: Ja.
2: Ah. Dann veröffentlicht am 21. Sänger Sam Smith sein Album Hazel Eyes. Das ist mittlerweile auch sein 5. Studioalbum schon. Und dann gibt es natürlich zum Monatsende nochmal ein richtiges Highlight. Energy Star Alex Warren veröffentlicht am 28. August sein 2. Studioalbum Wildchild.
0: Ach cool!
1: Toll. Klingt alles nach Alben über Anna. Guten Morgen. Wildchild, Hazel Eyes könntest du auch sein. Du bist so eine Inspiration, du bist eine Muse der Musikindustrie, Anna. Guten Morgen.
0: Aber der spinnt doch. Hast du das am Wochenende genommen? Bist du ganz da?
1: 3 Singles sind jetzt schon draußen und davon hört ihr jetzt erstmal Alex Warren mit Fever Dream. Auch das geht um Anna. Guten Morgen und die tägliche Zusammenarbeit mit ihr.
0: Ein kleiner Fiebertraum, ja.

0: Morgen, hier ist Energy am Morgen für euch mit Anna, guten Morgen, und mir,
1: Hallo.
0: Ben. Es ist ein neuer Monat und wir fragen uns, was sagen denn die Sterne?
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1: Ich sag's euch, der August wird kein Zuckerschlecken. Energetisch wird dieser Monat richtig heftig, denn wir gehen auf eine Eclipse-Season los. Das bedeutet eine Sonnenfinsternis und etwas später gibt's dann auch nochmal eine Mondfinsternis.
0: Oh, wow.
1: Darüber werden wir dann aber auch nochmal im Laufe der Zeit sprechen. Was ich jetzt schon sagen kann, es wird ein ziemlich krasses Gespräch mit dem Universum. Der August wird eine echte Challenge für uns alle. Wir werden uns sehr intensiv mit unserer Persönlichkeit, unseren Entscheidungen und unseren Glaubenssätzen auseinandersetzen. Müssen. Und eins ist mir ganz wichtig, lasst euch in diesem Monat von niemandem manipulieren. Achtet genau darauf, wer versucht, euch eure Meinung auszureden, euch klein zu machen oder euch in eine Richtung zu drängen, die sich für euch gar nicht richtig anfühlt. Weil gerade jetzt zeigt sich sehr deutlich, welche Menschen euch stärker machen und welche euch von eurem Weg abbringen wollen. Und wenn ihr merkt, ach, das tut mir einfach dauerhaft nicht gut, dann darf da auch mal ein Cut die richtige Entscheidung sein. Also mein Astro-Anna-Tipp ist, nehmt die Zeichen ernst und bleibt euch selbst treu. Dieser Monat fordert euch heraus, aber genau darin liegt auch die größte Chance zu wachsen.
0: Meine Güte, Wahnsinn. Ich hätte gerne mal irgendwie einen Monat, wo du sagst, weißt du was? Alles läuft, alles. Mhm. Gott küsst euch auf die Stirn, ihr könnt nichts falsch machen, alle Menschen sind richtig in deinem Leben.
1: Nee, das wird's aber nie geben. Also das Universum will uns schon immer weiter testen. Aber man kann ja auch also es positiv sehen.
0: Stimmt.
1: Wenn du ja gut mit dir bist und sagst, ich habe meinen engen Umkreis und mein Umfeld um mich rum, dann bin ich ja schon am richtigen Punkt.
0: Oh, danke, Astro Anna. Wir machen jetzt weiter mit One Republic und Need Your Love hier auf Energy.

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5: Gucken wir uns das Wetter an und das sagt wunderbar. 28 Grad und Sonne satt, so kann ein Montag doch losgehen.
6: Auf der Berliner Straßen sieht es auch noch sehr, sehr gut aus. Moabit, die Pütlitzbrücke ist ja wieder offen. Das war ja für mich heute mal wieder ein Highlight. Da sind aber zwischen Friedrich-Krause-Ufer und Westhafenstraße die Ampeln noch außer Betrieb. Da ein bisschen aufpassen. Und Stadtring in beiden Richtungen stockender Verkehr. Und wir machen jetzt weiter mit dem Energy Update. Und Laurenz, was ist denn heute das aktuelle Thema?
7: Na, das ist auf jeden Fall die Mahnwache gestern Abend, die es ja für die Opfer des Anschlags beim CSD letzten Samstag gab. Am Tatort im Tiergarten. Da traf man sich unter dem Motto in Gedenken, in Solidarität und für Menschlichkeit. Aufgerufen hatte der LSVD, Verband Queere Vielfalt. Und die Veranstalter, die wollten damit vor allem den Betroffenen und ihren Angehörigen ihre Unterstützung zeigen. Sie sprechen davon mehreren tausend Menschen. Auch unser regierender Bürgermeister Kai Wegner war vor Ort. Dann sind wir jetzt ja gerade mitten in den Sommerferien, da sind die Straßen besonders voll und Autofahrer sollten diese Woche besonders aufs Tacho schauen. Europaweit läuft nämlich wieder die Speed Week, bei der die Polizei verstärkt Geschwindigkeitskontrollen macht. Vor allem an Unfallstellen, Baustellen und vor Schulen wird geblitzt. So ein 24-Stunden-Blitzermarathon gibt's diesmal aber nicht. Bayern, das Saarland und Sachsen sind bei der Aktion nicht dabei. Ja, und nach 10 Jahren Beziehung wollen Cristiano Ronaldo und Georgina Rodriguez jetzt wohl heiraten. Laut Medien soll die Hochzeit schon am kommenden Wochenende auf Madeira stattfinden. Und gefeiert wird er angeblich in einem Luxushotel, das dafür sogar teilweise gesperrt wird.
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5: Was ändert sich diesen Monat? Wir haben den Überblick für euch und verraten es kurz nach 8:30.
6: Vorher müssen wir noch über ein Problem sprechen. Immer, wenn ich in meine Fotogalerie gehe, reg ich mich komplett auf und habe wieder also einen Puls. Warum das so ist und wieso das beim Dating eine große Rolle spielt, hört ihr nach Holly Hammerstone jetzt erstmal Shakira und Burna Boy, dein

0: öffne einmal meine Fotogalerie und überall sind sie. Das kann nicht wahr sein. Energy am Morgen ist an hier mit mir, Anna, guten Morgen und Ben.
1: Ich bin schockiert.
0: Ja, der Alte, der hat gerade einen Blick auf meine Galerie geworfen und gesagt, Anna, was ist das denn?
1: Da sind lauter WhatsApp-Screenshots von WhatsApp-Unterhaltungen. Das ist wie eine Perversion. Warum hast du WhatsApp-Screenshots in deiner Fotogalerie?
0: Ich bekomme am Tag aktuell so um die 20 bis 40 Screenshots, also Bildschirmaufnahmen von WhatsApp oder auch Instagram-Chats von meinen Mädels. Das machen wir Frauen einfach, also vor allen Dingen in meinem Alter.
1: Ja.
0: Dass wir uns Screenshots senden von Unterhaltungen mit irgendwie Dates oder Beziehungsproblemen und dann kann die Freundin halt immer mitlesen und auch wirklich jedes einzelne Wort auseinandernehmen. Wie könnt ihr das denn gemeint haben?
1: Nein, ihr schickt euch, also ein Mädchen schreibt mit einem Jungen, das Mädchen screenshottet die Unterhaltung, schickt sie an all ihre Freundinnen.
0: Ich kann
1: und dann
0: mir
1: wird
0: sicher sein, dass deine Freundin, wenn ihr euch mal gestritten habt, 100% einen Screenshot schon mal an ihre Freundin von eurer Konversation gesendet hat.
1: Das kann ich nicht glauben.
0: 1000%.
1: Und daraus machen wir jetzt eine Themenwoche, liebe Freunde. Die ganze Woche sprechen wir über Screenshots aus der Dating-Hölle und da kommt ihr nämlich mit ins Spiel. Wenn ihr eine witzige oder absurde oder einfach nur zum Kopfschütteln so einen Screenshot von einem WhatsApp-Dating-Chat habt, dann schickt das bitte an uns. 03026 12345. Es bleibt natürlich alles anonym. Wir werden jetzt nicht Fabienne
0: Aber
1: und Dominik sagen.
0: Man kann natürlich auch schon schön rauslesen.
1: Ja.
0: Wird das nochmal was? Und in 80% der Fälle nein.
1: Ganz nach dem Motto bleiben wir übrigens. Kygo, Kelly Griffin, Save My Love. Wir glauben hier noch an die Liebe bei Energy. Ja.

0: Fake.
1: Wir starten rein in die neue Woche Energy am Morgens an, hier mit mir, Anna, guten Morgen, Ben und Annika.
2: Hallo.
3: Wieso? Hey, Annika schon mal ausgebuht.
1: Nein,
3: aber sie hat jetzt eine Behauptung und wird uns höchstwahrscheinlich anlügen.
1: Ja,
3: wir wissen es noch nicht ganz.
1: Raus.
2: Ja, das menschliche Skelett erneuert sich komplett selbst und zwar alle 10 Jahre. Fakt oder Fake?
3: Ja, das ist leider zu einfach für mich. Ich bin ja mittlerweile in meiner 8. Erneuerung. Also ich bin ja mit 80 jetzt schon ein paar Mal durch. Und ja, Fun Fact tatsächlich. Ich weiß nicht wie, aber wenn ich diese interessierte Stimmlage mache, denke ich, ja, das stimmt.
1: Also wie soll sich denn ein Skelett erneuern? Also Knochen können auf jeden Fall mitwachsen und man wächst ja auch viel. Zum Beispiel die Nase wird ja im Alter auch immer größer, Ohren auch, sieht man ja jetzt bei dir ja auch schon. Aber so ein komplettes Skelett, ich glaube, das ist Fake.
3: Ich sag Fakt, komm.
2: Das menschliche Skelett erneuert sich komplett alle 10 Jahre selbst, ist ein
1: Fakt. Okay, wie?
2: Ja. Spezialisierte Zellen, jetzt werde ich schon selbst ganz verwirrt. Spezialisierte Zellen bauen ständig das alte Knochengewebe ab und das wird dann durch Neues ersetzt. Wenn die Knochen dann so kleine Risse haben,
3: so hätte ich es auch erklärt.
2: Ja. Dann reparieren die sich wieder selbst. Wie Ben sagt.
3: Mit den Zellen ist das. Hätte ich dir genau Zellstruktur. Ich versuche es dir so einfach wie möglich zu erklären. Ich würde am liebsten einen Comic zeichnen. Aber ich hatte recht im Endeffekt.
1: Ja, ist das ein Quatschkopf? Ist das ein Quatschkopf?
2: Wow.
1: Wir machen weiter mit Alex Ron und Ordinary auf Energy. 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
3: Unter die Haut.

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1: Und ich vergesse es jeden Morgen. Ich sitze ja hier mit einem waschechten Athleten zusammen. Energy am Morgen ist an, hier mit mir, Anna, guten Morgen, und Ben.
2: Guten Morgen.
1: Ben läuft ja sehr viel, bist ja eine richtige Joggingmaus.
2: Ja.
1: Und bist jetzt wieder irgendeinen Run mitgelaufen, was war das genau?
2: Ich hatte tatsächlich wieder einen Lauf, das ist so ein City Run gewesen, der war abends 10 Kilometer.
1: Okay.
2: Ist für mich ja ein Klacks, deswegen hat es mich auch ein bisschen überrascht. Wenn du da losläufst, die Leute sind sehr supportive an der Seite, wow, ihr schafft das. Bei Kilometer 2 brüllen Leute an, ihr schafft das. Und ich denke mir, das sind 10 Kilometer.
1: Ja, aber da bist natürlich du natürlich auch ein bisschen abgehoben, weil du läufst ja auch richtig Marathon.
2: Also 10 Kilometer
1: finde ich schon anstrengend.
2: Da war auch eine ganz lustige Szene, das war natürlich nicht lustig, aber am Ende war so ein bisschen, du bist Richtung Ziel schon, Kilometer 9, und auf einmal hörst du den Stadionsprecher so, ja, und ihr habt das gleich geschafft, Wahnsinn, und das macht allen so viel Spaß. Danke, ihr könnt auch nächstes Jahr wieder mitmachen. Wir haben alle hier viel Spaß. Ja, bitte? Oh, wir brauchen einen Sanitäter im Zielbereich, weil da jemand umgefallen ist. Ja, am Ende ging es allen gut, aber der harte
1: so
2: Cut
1: viel
2: war
1: Spaß.
2: Schon, der harte Cut war dann schon sehr, sehr witzig.
1: Und wie viel da bist du geworden?
2: Das ist bei mir. Anna, guten Morgen. Ich bin ja mitten im Training für den nächsten Marathon. Insofern war das mein normaler Trainingslauf.
1: Wow.
2: Und ich bin mit anderen gelaufen, habe eine Medaille am Ende bekommen. Aber ich hatte ein großes Highlight. Ich bin danach nach Hause und dann hast du ja immer noch die Medaille um und immer noch meine Startnummer und sowas. Und dann bin ich von der U-Bahn hoch und auf einmal eine Gruppe von 5 20-jährigen Mädels kommt mir entgegen. Mhm. Ich aus Schüchternheit schon gar nicht hingucke.
1: Ja.
2: Dreht sich die eine um. Zitat: Hey, Hübscher, wie war deine Zeit?
1: Nein! Wurdest du aber angemacht.
2: Wurde ich angemacht. Ich bin vor Angst einfach weitergegangen, hab geschwitzt. Also ich hab
1: nein,
2: gar nicht
1: hast
2: reagiert.
1: Schon geantwortet.
2: Nein, ich hab nicht reagiert. Ich weiß doch gar nicht, ich hab auch eine Freundin. Ich hätte am liebsten geschrien, ich hab eine Freundin. Ich hab nicht geantwortet, ich bin einfach geradeaus weiter. War mich so schüchtern. Die waren zu hübsch für mich und dann dachte ich, was soll ich da sagen?
1: Oh, bist du niedlich.
2: Hey, hey, Hübscher!
1: Nicht mehr. Wahnsinn!
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14: Berliner Wetter sieht fantastisch aus. 28 Grad Sonne, satt, schöner Start in die Woche.
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15: Eieiei, auf den Berliner Straßen ist ordentlich was los. Hier steht 20 Minuten Wedding, Donnergestell und auch Stadtring. Da Ausfahrt am Treptower Park. Da gibt's richtig Stau. Auch Viertelstunde bitte Geduld einplanen. Und jetzt geht's weiter mit dem Update. Und, Laurenz?
16: Ja, gestern um 12 Uhr ging's los. Die Parteien dürfen jetzt nämlich ihre Plakate für die Berlin-Wahlen im September aufhängen. Gab da natürlich wie jedes Jahr wieder einige Frühstarter bei uns. Die ersten hat man schon am Samstag gesehen auf Social Media. Da kursierten nämlich Fotos von Plakaten, die man schon am Samstag oder in der Nacht zum Sonntag aufgehängt hat. Dafür gibt's übrigens saftige Geldstrafen. Je nach Bezirk sind das 10 bis 50 Euro pro Plakat. Und bei vergangenen Wahlen waren es dafür einige Parteien Bußgelder in Höhe von mehreren tausend Euro. Ja, und mit dem Plakatierungsstart geht der Wahlkampf jetzt also in die richtig heiße Phase. Wahltag ist dann ja am 20. September. Dann sind jetzt ja alle Bundesländer in den Sommerferien und da wird auf den Straßen wieder genauer hingeschaut. Ab heute läuft europaweit die Speed Week. Heißt, es wird deutlich mehr geblitzt, vor allem an Unfallschwerpunkten, Baustellen und vor Schulen. In Bayern, im Saarland und in Sachsen, da macht die Polizei nicht mit. Aber in allen anderen Bundesländern und in vielen Nachbarländern wird die ganze Woche verstärkt kontrolliert. Und dann habe ich zum Schluss jetzt noch News von Energy Star Ariana Grande für euch. Sie zieht sich jetzt nämlich erstmal aus der Öffentlichkeit zurück. Nach ihrer Tour im September legt sie jetzt eine Pause ein und sagt auch ein großes Musical-Projekt in London im nächsten Jahr ab. Zuletzt gab es ja bei Social Media immer wieder Spekulationen über ihre Gesundheit. Ihr Management sagt aber, sie will nach den vielen öffentlichen Auftritten einfach erstmal eine Auszeit.
15: Danke, Laurenz.
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15: Ist alles neu im August? Nee, nicht ganz, aber ein paar Dinge schon. Geht unter anderem um die Bahn mal wieder und um Anne Hathaway.
14: Was da los ist, klären wir alles noch Michael Schulte. Jetzt gibt's erstmal Bibi Rexha für euch mit New Religion hier auf Energy. 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

0: Neuer Monat und plötzlich alles anders. Guten Morgen, hier ist Energy am Morgen mit einer guten Morgen,
1: hi,
0: der lieben Annika und mir.
1: Guten Morgen.
0: Ben. Wir begrüßen euch in dem lieben, wunderschönen August. Neuer Monat, neues Glück. Annika, es ändern sich so ein paar Sachen.
1: Ja, zum einen hat die Deutsche Bahn ihr Bahnbonusprogramm geändert.
0: Okay.
1: Das heißt, wie bisher gibt es keinen festen Punktepreis für Freifahrten mehr. Also wie viele Punkte ihr braucht, hängt dann von der Strecke, Buchungszeitpunkt und Nachfrage ab. Im Endergebnis heißt es gibt weniger schnell Punkte zu verdienen.
0: Finden wir also doof, ist eher eine negative Änderung.
1: Ehrlich gesagt finden wir das richtig doof.
0: Ah, okay.
1: Aber jetzt zu einer positiven Änderung.
0: Gut.
1: Ab dem Schuljahr 2026/27, also dann ab September, gibt es ein Recht auf Ganztagsbetreuung für alle Erstklässler. Die Teilnahme ist natürlich freiwillig, aber ist natürlich schon mal ein großer Schritt.
0: Sehr gute Nachricht auch für Anna. Guten Morgen. Eigentlich darfst du hier ganztägig betreut werden.
2: Hey,
0: in der ersten Klasse.
2: Frech!
1: Und dann machen wir direkt weiter mit den positiven News, denn wir schauen in Richtung Kino. Da ist einiges los. Es gibt unter anderem den Science-Fiction-Film The End of Oak Street mit Anne Hathaway.
0: Wow.
1: Die lebt da im Film mit ihrer Familie in einer ganz ruhigen Vorstadt. Dann passieren aber verrückte Dinge und die Familie muss rausfinden, wer oder was dahinter steckt.
0: Dinosaurier, Anna, guten Morgen, ist ein Stichwort. Wirklich
2: mein
0: so.
2: Lieblingsthema.
0: Ja.
1: Na oder, falls ihr jetzt einen richtigen Action-Kick sucht, Ende des Monats kommt Das Ende der Sterne mit Jacob Elordi. Der basiert auf dem gleichnamigen Buch, spielt in der Zukunft, in der er als Hauptdarsteller isoliert lebt und die Hoffnung auf Gemeinschaft eigentlich schon aufgegeben hat. Aber dann ändert ein Funksignal aus dem Nichts alles. Und dann ist die Frage, gibt's doch noch ein Happy End für ihn?
0: Romantisch.
1: In der Hauptrolle wäre übrigens eigentlich Paul Mescal gewesen und dem hat's terminlich aber dann nicht mehr so gut
0: gepasst.
1: Können
0: wir trotzdem gut vorstellen mit
2: Jacob Elordi. Ja. Das wird ganz, ganz, ganz, ganz toll. Danke dir auf jeden Fall, Annika. Wird
1: gerne.
2: Ein aufregender August.
0: Mhm.
2: Und was jetzt auch super passt, ist natürlich fantastische Musik. Die haben wir immer am Start. Harry Styles jetzt mit American Girls auf Energy. 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
1: 8.48 Uhr haben wir es ganz genau und es ist wieder mal Zeit, die beste Stadt der Welt zu sein. Guten Morgen, Berlin. Energy. Und wir haben einen absoluten Energy-Hit für euch mit Energy-Star Lily Allen. Not fair.
2: Oh Mann, und dieses Thema in dem Song ist wirklich wild. Es geht nämlich darum, sie hat eigentlich den perfekten Partner.
1: Oh.
2: Der ist aufmerksam, der ist lieb, der ist nett, der ist treu.
1: Ein guter.
2: Der ist halt einfach ein zu guter, weil im Bett ist es langweilig.
1: Ja.
2: Und dann lernt sie halt jemanden kennen und sagt, oh, du bist halt eigentlich der Bad Boy und da habe ich halt so eine sexuelle Anziehung zu dir.
1: Frauen.
2: Und dann sagt sie auch, es ist nicht fair von mir. Ich müsste doch eigentlich zu dem Guten weiterhin stehen, aber ich habe halt keine so Anziehung zu dir. Und das ist so ein bisschen Larifari.
1: Großes Problem, aber für Bad Boys wie mich ist es natürlich mega positiv. Hier auf Energy jetzt Lily Allen. Oh, he treats me.

0: Schwimmbad oder doch lieber Theater? Die Antwort ist beides natürlich.
1: Energy. Den allerschönsten Montagmorgen wünschen wir euch. Hier ist Anna, guten Morgen.
0: Hallo.
1: Und Ben. Klingt crazy, ist aber tatsächlich so. Die Berliner Volksbühne hat nämlich ein Schwimmbad eröffnet. Direkt vor dem Theatergebäude gibt es jetzt das Volksbad inklusive 25 Meter Bahn und natürlich auch einem Imbiss. Und das Beste, das Ganze ist offen für alle und komplett kostenlos.
0: Hey, wie geil ist das denn?
1: Die Idee dahinter, das Theaterhaus will für alle zugänglich sein, egal ob eben Theater oder Badespaß, jeder soll da sein dürfen. Aha. Bis Oktober kann man da noch baden gehen. Finde ich eine sehr schöne Idee und werden wir auch machen.
0: Nee, ich habe eine Chlorallergie.
1: Oh. Hast du eine Theaterallergie?
0: Nee, Theaterallergie nicht.
1: Du willst Theater, ich geh baden.
0: Ja, genau, so. Perfekt. Jetzt gibt's Tampa City mit Silverware of Energy. 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
12: Was für ein wunderbarer Start in diese Woche. Wir haben heute Traumwetter. 28 Grad und Sonne satt. Es gibt gar nichts zu meckern übers Berliner Wetter.
13: Auf den Berliner Straßen ist aber ein bisschen was los. Gerade im Wedding, da steht er zwischen Guinea-Straße und dem Donnergestell. Schon so 20 Minuten würde ich da mehr Zeit einplanen. Und auch Stadtring Richtung Wedding wie Stadtring Richtung Treptow. Vor der Ausfahrt am Treptower Park. Ja, so eine Viertelstunde da auch mehr Zeit einplanen. Und weiter geht's hier mit dem Update. Und Laurenz, was ist denn wichtig heute?
14: Na, das ist auf jeden Fall die Mahnwache gestern Abend, die es ja für die Opfer des Anschlags beim CSD letzten Samstag gab. Am Tatort im Tiergarten. Da traf man sich unter dem Motto in Gedenken, in Solidarität und für Menschlichkeit. Aufgerufen hatte der LSVD, Verband Queere Vielfalt. Und die Veranstalter, die wollten damit vor allem den Betroffenen und ihren Angehörigen ihre Unterstützung zeigen. Sie sprechen da von mehreren tausend Menschen. Auch unser regierender Bürgermeister Kai Wegner war vor Ort. Dann sind wir jetzt ja gerade mitten in den Sommerferien. Da sind die Straßen besonders voll und Autofahrer sollten diese Woche besonders aufs Tacho schauen. Europaweit läuft nämlich wieder die Speed Week, bei der die Polizei verstärkt Geschwindigkeitskontrollen macht. Vor allem an Unfallstellen, Baustellen und vor Schulen wird geblitzt. So ein 24-Stunden-Blitzermarathon gibt's diesmal aber nicht. Bayern, das Saarland und Sachsen sind bei der Aktion nicht dabei. Ja, und nach 10 Jahren Beziehung wollen Cristiano Ronaldo und Georgina Rodriguez jetzt wohl heiraten. Laut Medien soll die Hochzeit schon am kommenden Wochenende auf Madeira stattfinden. Und gefeiert wird er angeblich in einem Luxushotel, das dafür sogar teilweise gesperrt wird.
12: Danke, Laurenz.
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6: Und hier sind Anna Gutenmorgen, Jakob und Ben.
12: Und gleich machen wir weiter mit Energy-Star Norma Jean Martini und ihrer neuen Nummer I am the Sun. Ich bin die Sonne.
13: Oh,
12: sehr vielversprechend.
13: Klingt positiv für den Start rein in die Woche. Jetzt gibt's erstmal Teddy Swims, Mr. Know-It-All. Schönen Montag.

0: schön, dass ihr mit dabei seid. Ihr hört Energy am Morgen, klar mit mir, Anna, guten Morgen und Ben.
1: Hallo.
0: Und klar auch mit brandneuer Musik.
1: Von Norma Jean Martini und der Titel ist wirklich beeindruckend. I Am The Sun heißt die ganze Nummer. Klingt sehr vielversprechend, ist es nämlich auch. Es ist ein kompletter Motivationssong. Mhm. Sie sagt, Leute, ich bin der Künstler, ich bin ein Künstler, ich bin ein Mensch. Ich bin alles, was ich sein möchte und werden möchte. Das wird quasi besungen. Es geht um Selbstbewusstsein,
0: wow.
1: Selbstbewusstsein in sich haben. Das gibt's jetzt hier auf Energy. I Am The Sun, Norma Jean Martini. Nur für euch. 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

0: 5:25 Uhr ist es ganz genau. Guten Morgen, Berlin. 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
1: Achtung, es könnte sein, dass ihr gleich einen kompletten Ohrwurm habt. Guten Morgen, hier ist Energy am Morgen mit Anna. Guten Morgen und mir, Ben.
2: Hallöchen.
1: Den Song, um den es jetzt geht, den kennen wir alle.
2: Macarena.
1: Ja. Also wir kennen ihn nicht nur alle. Wir können ihn natürlich auch tanzen, aber weiß irgendwer, was dieser Song eigentlich bedeutet? Falls nicht, dann jetzt mal aufgepasst.
2: Der Song ist im Original aus dem Jahr 1993 vom spanischen Duo Los del Rio.
1: Oh, wow.
2: Also die vom Fluss übersetzt und
1: Los
2: die singen über Macarena. Eine junge Frau mit großen Träumen. Sie will nach New York und in teuren Läden schön shoppen gehen.
1: Oh.
2: Ein Freund hat sie auch, Victorino. Als der weg ist, betrügt sie ihn aber mit seinen zwei Bekannten. Ja, hätte man ja nicht ahnen können, dass die Story so wild ist. Alles auf Spanisch klingt einfach ein bisschen freundlicher. Hey, Macarena.
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6: Im Studio Anna Löwer. Marokko weist die Verantwortung für den Migrantenansturm auf die spanische Exklave Ceuta zurück. Die Regierung macht Fake News auf Social Media und Menschenhändler dafür verantwortlich. Rund 60.000 Menschen waren aus Marokko nach Ceuta gekommen. Wie viele noch dort sind, ist unklar. In der schwarz-roten Koalition ist eine neue Debatte um das Rentenpaket ausgebrochen. Konkret geht's um das Ende der Rente mit 63, gegen das sich die Ostministerpräsidenten ausgesprochen haben. Die Unionsspitze will an den Plänen festhalten. Arbeitsministerin Baas zeigt sich dagegen gesprächsbereit. US-Präsident Trump setzt im Krieg mit dem Iran offenbar wieder auf Gespräche statt auf neue Angriffe. Heute sollen angeblich neue Verhandlungen starten. Wo genau und mit wem gesprochen wird, hat Trump aber noch nicht verraten. Das extreme Niedrigwasser an vielen Flüssen in Deutschland sorgt weiter für Probleme. Frachtschiffe können nur noch einen Bruchteil ihrer üblichen Ladung transportieren, damit sie nicht auflaufen. NRW-Verkehrsminister Krischer befürchtet steigende Preise und fordert einen Krisenstab.
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8: Ach, und gleich kommt meine absolute Lieblingskollegin ins Studio, Astro-Anna.
9: Das bin ich doch.
8: Ist Anna Gutenmorgen verkleidet, aber mit so einer Kugel und sowas und guckt für uns ins Universum. Leute, das taugt wirklich was, weil da können wir uns ein bisschen vor allem die Woche planen. Ja. Und diesmal sogar den ganzen Monat August. Wirklich sehr spannend.
9: Wird aufregend und wir sollten uns nicht belügen lassen.
8: Oh je.
9: Hört alles gleich, jetzt gibt's erstmal Jack Style mit Turn the Lights Off. Habt einen fantastischen Montag.

0: Morgen, hier ist Energy am Morgen für euch mit Anna. Guten Morgen und mir,
1: Hallo.
0: Ben. Es ist ein neuer Monat und wir fragen uns, was sagen denn die Sterne?
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1: Und ich sag's euch, der August wird kein Zucker schlecken. Energetisch wird dieser Monat richtig heftig, denn wir gehen auf eine Eclipse-Season los. Das bedeutet eine Sonnenfinsternis und etwas später gibt's dann auch nochmal eine Mondfinsternis.
0: Oh, wow.
1: Darüber werden wir dann aber auch nochmal im Laufe der Zeit sprechen. Was ich jetzt schon sagen kann, es wird ein ziemlich krasses Gespräch mit dem Universum. Der August wird eine echte Challenge für uns alle. Wir werden uns sehr intensiv mit unserer Persönlichkeit, unseren Entscheidungen und unseren Glaubenssätzen auseinandersetzen müssen. Und eins ist mir ganz wichtig. Lasst euch in diesem Monat von niemandem manipulieren. Achtet genau darauf, wer versucht, euch eure Meinung auszureden, euch klein zu machen oder euch in eine Richtung zu drängen, die sich für euch gar nicht richtig anfühlt. Weil gerade jetzt zeigt sich sehr deutlich, welche Menschen euch stärker machen und welche euch von eurem Weg abbringen wollen. Und wenn ihr merkt, ach, das tut mir einfach dauerhaft nicht gut, dann darf da auch mal ein Cut die richtige Entscheidung sein. Also mein Astro-Anna-Tipp ist, nehmt die Zeichen ernst und bleibt euch selbst treu. Dieser Monat fordert euch heraus, aber genau darin liegt auch die größte Chance zu wachsen.
0: Meine Güte, Wahnsinn. Ich hätte gerne mal irgendwie einen Monat, wo du sagst, weißt du was? Es läuft alles. Mhm. Gott küsst euch auf die Stirn, ihr könnt nichts falsch machen, alle Menschen sind richtig in deinem Leben.
1: Nee, das wird es aber nie geben. Also das Universum will uns schon immer weiter testen. Aber man kann ja auch also es positiv sehen.
0: Stimmt.
1: Wenn du ja gut mit dir bist und sagst, ich habe meinen engen Umkreis und mein Umfeld um mich rum, dann bin ich ja schon am richtigen Punkt.
0: Oh, danke, danke Astro Anna.
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1: Tag, ihr Hübschen. Na, da starten wir doch mal rein in diese erste Augustwoche. Toll, dass ihr dabei seid. Montagvormittag, 10 Uhr. Die 10 Hits am Stück sind an und gleich habe ich hier für euch Jack Dean in guten 10 Minuten. Leonie und Callum Scott gibt's jetzt schon und ich bin Felina. Hi.

Wie soll ich denn jetzt gerade alles auf einmal hinkriegen? Wie soll ich denn alles schaffen? Es ist ein bisschen viel, bei euch vielleicht gerade auch. Also für mich ist ein Riesenthema aktuell, wie ich alles so jonglieren soll. Und genau aus diesem Gefühl heraus hat auch Jack Dean eine Single geschrieben, die nennt sich Mercy. Und er sagt, das war wirklich so die Zeit, da wusste er nicht, wie soll ich denn Freunde, Familie, Zeit zur Musik machen? Wie soll ich das alles unter einen Hut bringen? Und deswegen ist Mercy entstanden. Hören wir uns jetzt hier an bei Energy. Immer die besten neuen Hits. Ich wünsche euch ganz viel Glück, dass es bei euch gut klappt. Wake

0: Neuer Monat, neues Glück und leider auch ein paar neue Regeln. Die habt ihr heute Morgen bei Energy am Morgen gelernt. Annika hat Anna Guten Morgen und Ben von Energy am Morgen mal aufgeklärt, was diesen Monat so ansteht. Und ich sag mal, die Reaktion war geteilter Meinung.
1: Zum einen hat die Deutsche Bahn ihr Bahnbonusprogramm geändert. Okay. Das heißt, wie bisher gibt es jetzt keinen festen Punktepreis für Freifahrten mehr. Also wie viele Punkte ihr braucht, hängt dann von der Strecke, Buchungszeitpunkt und Nachfrage ab. Im Endergebnis heißt es gibt weniger schnell Punkte zu verdienen.
2: Finden wir also doof, ist eher eine Negativänderung.
1: Ehrlich gesagt finden wir das richtig doof.
2: Ah, okay.
1: Aber jetzt zu einer positiven Änderung.
2: Gut.
1: Ab dem Schuljahr 2026/27, also dann ab September, gibt's ein Recht auf Ganztagsbetreuung für alle Erstklässler. Die Teilnahme ist natürlich freiwillig, aber ist natürlich schon mal ein großer Schritt.
2: Sehr gute Nachricht auch für Anna. Guten Morgen. Eigentlich darfst du hier ganztägig betreut werden.
0: Hey, frech! Mehr von denen gibt's natürlich morgen früh wieder bei Energy am Morgen. 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
0: Geht so richtig schön sommerig in den August rein. Ja, ich weiß, es heißt sommerlich. Ich habe mir gerade ein neues Wort ausgedacht. Sommerig finde ich auch ganz gut. 28 Grad heute, über 12 Stunden Sonnenschein. Also wirklich ein richtig toller Sommerferientag. Morgen sogar noch eine Portion heißer. Dann kann es allerdings auch mal wieder gewittern. Und trotzdem bleibt es die nächsten Tage erstmal schön warm. 29 Grad, 25 Grad. Also sieht alles sehr, sehr gut aus.
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0: Aufregender Tag heute für den Verkehr. Da habe ich einmal für euch eine neue Baustelle und zwar im Wedding auf der Seestraße. Das geht bis heute 17 Uhr. Gibt so Gefahrenstellen, die dort beseitigt werden. Klingt aufregend. Heißt aber für euch einfach in Richtung 100 Fahrbahn zwischen Donaugestell und 100 auf einen Fahrstreifen verengt. Und das bedeutet eben auch Stau. So 10 Minuten mehr könnt ihr hier gerade einplanen. Außerdem läuft gerade eine Weltkriegsbombenentschärfung und deswegen ist der Zugverkehr der S3 zwischen Friedrichshagen und Wuhlheide gerade unterbrochen. Zur Umfahrung könnt ihr hier die Tram 60, den Bus 169 oder auch 190 nutzen. Wenn ihr noch was entdeckt, 030 26

0: Die drei schönsten Worte der Welt. Ich liebe dich. Oder? Neuen Hits mit mir, Felina. Und Leute, ich habe über dieses Konzept Ich liebe dich mal ein bisschen intensiver nachgedacht, denn es gibt ja schon Sätze, die manchmal ein bisschen cooler, ein bisschen krasser kicken, oder? Also, wo ihr merkt so, ja Mann, die Person, die hat mich wirklich in ihr Herz geschlossen. Zum Beispiel, ich habe mal eine Top 3 zusammengestellt. Zum Beispiel der Moment, wenn ihr so richtig müde von der Arbeit kommt oder vom Sport oder so und dann kommt das hier.
1: Gar kein Problem, ich komme dich abholen.
0: Oder auch nochmal müde von der Arbeit, vom Sport, von was auch immer und ihr hört das hier.
1: Ey, ich habe uns Essen bestellt.
0: Und mein absoluter Platz 1 in einer Diskussion, ihr werdet mich immer gewinnen mit diesem Satz.
1: Du hast wie immer recht.
0: Was sind für euch Sätze, die auf jeden Fall besser sind als Ich liebe dich? Schickt mir die gerne per WhatsApp oder Insta, da heiße ich Felina_FLN. Naturschutzhecken. Wie sollen das auch funktionieren?
2: Ich habe da das ist ein ganz leidenschaftliches Thema bei mir.
0: Oh, jetzt
2: eine
0: aus.
2: Gute Hecke ist 90% deines Grundstücks. Wenn du so eine dünne, dicke Hecke hast, dann bringt das nichts, die Leute gucken durch. Wenn du so eine Hecke hast, wo keiner durchkommen kann, die aber dein halbes Grundstück wegnimmst, weil du es nicht mehr, weil die quasi, du hast sie nicht mehr im Griff. Eine gute Hecke ist 90% deines Grundstücks. Da bin ich ganz leidenschaftlich.
0: Hast du bei dir auch eine Hecke? Du
2: ich
0: hast
2: hab noch nicht
0: eine
2: mal
0: Wohnung.
2: Einen Balkon.
0: Ja. Ja. Aber gut, dass du da so drin bist.
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Ich habe mir am Wochenende das Hochzeitsgelöbnis von Alex Warren an seine Ehefrau angeguckt. Und ich sag euch was, ich habe das nicht das erste Mal gesehen und wieder geheult. Das hat er damals so schön alles gesagt. Denn der hat ja auch wirklich einfach eine richtig harte Zeit hinter sich. War eine Zeit lang obdachlos, hat im Auto geschlafen. Und genau das thematisiert er auch und sagt, weißt du, du hast mich damals so kennengelernt, obdachlos, im Auto schlafen. Und du hast mich nicht ignoriert oder gesagt, was ein weirder Typ, sondern du hast dich einfach auf den Beifahrersitz gesetzt. Und genau darüber hat er jetzt auch einen Song draußen. Alex Warren mit Passenger bei Energy. Immer die besten neuen Hits.

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1: Hallo, hallo, ihr seid gerade mittendrin in den 10 Hits am Stück und die gehen hier weiter auf Montagvormittag 11 Uhr gleich mit der aktuellen Single von Fastboy. Warum die ihre eigene Musik skippen, erzähle ich euch gleich. Und jetzt Bibi Rexha.

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Jungs hier skippen manchmal ihre eigenen Songs. Mhm. Fastboy, die beiden Brüder, machen ja zusammen Musik und manchmal sagen sie, ey, wenn unser Song schon zu lange im Radio läuft, dann können wir den einfach nicht mehr hören. Wir müssen ja teilweise noch performen mit voller Überzeugung. Dann wird das auch mal geskippt, wenn das irgendwo in einer Playliste vorkommt, ne? Geht hier nicht. Den hören wir uns hier schön an, meine Lieben. Fastboy, Beautiful Life bei Energy, immer die besten neuen Hits.

0: Screenshots aus der Dating-Hölle. Darum geht's diese Woche bei Energy am Morgen. Und ich sage euch mal was, wir brauchen da euch, weil wenn wir meine Sachen nehmen, das ist ein bisschen viel, das sprengt den Rahmen. Ich habe gerade mal geguckt von meinem Ex-Freund, der ja eine ewige On-Off-Beziehung war und da ist so viel Absurdes passiert, habe ich 133 Screenshots immer noch auf meinem Handy. Einfach, weil mir sonst niemals jemand glauben wird, wie das mit dem war. Falls ich das mal jemandem erzähle und Beweise brauche, so dafür habe ich das aufgegeben. Aber schickt uns gerne auch das, was bei euch Absurdes oder Witziges oder einfach nur zum Kopfschütteln passiert ist, an die 030 26 123 345. Bleibt natürlich hier alles unternüm. Anonym und unter uns, das meine ich. Unternüm und anno uns, ey. 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
6: Also sag ich euch, wie es ist. So kann ich mit Sommer wunderbar leben. 28 bis 30 Grad, Sonnenschein, alles gut und richtig viel Abwechslung. Gerade am Wochenende hat es ja irgendwie noch richtig doll geregnet gehabt. Und auch diese Woche sehen wir auch mal wieder ein bisschen Regen, auch mal dann nur 25 Grad. Das ist für mich perfekt. Also besser als so eine Woche lang 40 Grad. Das schaffe ich tatsächlich nicht so gut.
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6: 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Wir fangen mal mit guten Nachrichten an. Bei der S3 ist alles so langsam wieder normal. Hier wurde ja eine Weltkriegsbombe entschärft und dementsprechend gab es da ein bisschen Einschränkungen, aber das normalisiert sich alles gerade. In Weddingen werden wir heute dafür den ganzen Tag zu tun haben auf der Seestraße mit einer Baustelle. Geht nämlich bis so circa 17 Uhr. Da haben wir ein Problem in Richtung A100 ist die Fahrbahn zwischen Donaugestell und der A100 selbst auf einen Fahrstreifen reduziert. Bedeutet für euch, hier kann es mal stauen. Wenn ihr noch was entdeckt, sagt er mir Bescheid. 030 26 1 2 3 4 5. Und hier machen wir gleich weiter mit einem Energy Star, der Rekordhalter ist, der wirklich meistgestreamte Künstler mit dem meistgestreamten Album der Welt. Wer das ist, das löse ich euch hier gleich auf.

0: Energy-Star Bad Bunny
1: Nueva York.
0: Hält einige Streaming-Rekorde. Als erster Künstler 4-mal in Folge in 4 Jahren meistgestreamter Künstler gewesen. Sein Album Un Verano Sin Ti ist das meistgestreamte Album überhaupt mit 23 Milliarden Streams. Aber es gibt auch noch so viel andere geile Latin-Mucke und die haben wir für euch in einem Stream zusammengestellt.

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2024 hat sie noch gesagt, das mache ich nicht mehr. Ich gehe nicht mehr auf Tour, auf gar keinen Fall. Energy Star Demi Lovato. Ja, und jetzt können wir aber frohe Kunde berichten. Ja, Energy Good News sozusagen von unseren Energy Stars. Denn im August wird ein neues Demi Lovato Album kommen und sie wird damit auch auf Tour gehen. Erstmal nur durch

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2: Die 10 jetzt am Stück geben uns hier ganz kurz nochmal Eras Tour Feeling von Taylor Swift. Denn gleich habe ich hier für euch in guten 10 Minuten den Support Act der Eras Tour. Gracie Abrams war ja mit ihr unterwegs. Und Taylor Swift selbst gibt's jetzt. Ich bin Felina. Hi, toll, dass ihr da seid.
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Prodigy-Star Gracie Abrams hat sich auch schon mal isoliert und einsam gefühlt. Und das ist natürlich ein richtig, richtig blödes Gefühl. Falls es da euch gerade so geht, hey, wir sehen euch, okay? Wir sind hier zusammen bei Energy und wir hören uns gemeinsam jetzt Musik an von einer Person, einem Promi, der genau diese Gefühle auch kennt. Ihr seid damit wirklich nicht alleine. Und bei ihr ist es dann so gewesen, dass sie sich mit einem Songwriter getroffen hat, gemeinsam ins Studio gegangen und daraus ist ein ganzer Song entstanden aus diesem Gefühl. Also kämpfen wir jetzt gemeinsam gegen an. Hit the Wall bei Energy, immer die besten neuen Hits von Gracie Abrams. I'm a crack.

0: Mitten in den Sommerferien gibt es bei Energy am Morgen trotzdem nochmal Bio-Unterricht und zwar hier.
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0: Da wird ja jeden Morgen eine Behauptung aufgestellt. Anna, guten Morgen und Ben raten, ist die wahr oder falsch? Und heute, ja, ich sag mal, ging es einfach um den menschlichen Körper.
2: Das menschliche Skelett erneuert sich komplett alle 10 Jahre selbst, ist ein
0: Fakt.
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2: 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Spezialisierte Zellen, oh, jetzt werde ich schon selbst konsumiert. Spezialisierte nicht. 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Wenn die Knochen dann so kleine Risse haben.
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2: 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Dann reparieren die sich wieder selbst. Wie Ben sagt.
4: 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Hätte ich dir genau Zellstruktur. Ich versuche es dir so einfach wie möglich zu erklären. Ich würde am liebsten einen Comic zeichnen. Aber ich hatte recht im Endeffekt.
3: Ja, ist das ein Quatschkopf? Ist das ein Quatschkopf?
0: Wow. Noch mehr verrückte Fakten, Halbwissen und alles, womit ihr mal auf einer Party perfekten Smalltalk betreiben könnt. 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
1: Wetter. Ein Sommertag wie aus dem Bilderbuch. Wirklich ganz viel Sonnenschein. Genau 30 Grad, die wir heute kriegen. Das ist in den nächsten Tagen gerne auch mal ein bisschen was heißer. Kann dann auch nochmal einen Regen geben oder ein kleines Gewitter Richtung Wochenende. Bissle entspannter, sind wir wieder unter 30 Grad. Aber halt trotzdem immer noch so 25, 26. Das klingt doch alles fantastisch.
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1: Zwei kleine Stauknackpunkte haben wir für euch. Also insgesamt läuft es ja gut, aber in Wedding gibt es heute Bauarbeiten, die laufen bis zum Nachmittag. Deswegen Seestraße in Richtung A100 zwischen Donaugestell und A100 auf einen Fahrstreifen verengt. Heißt 10 Minuten mehr hier einplanen. Und in Bohnsdorf auch ein Problem. Leitungsbauarbeiten auf der Grünbergallee. Und das bedeutet, bis Mitte August beide Richtungen teilen sich da zwischen am Seegraben und Feldberg einen gemeinsamen Fahrstreifen. Also auch hier ein bisschen Staui. Wenn ihr noch was entdeckt, sagt er mir Bescheid. 030 26 12345 und wir schalten hier gleich mal rüber in die Grauzone, nämlich mit dem Thema, wisst ihr eigentlich, was im Urlaub wirklich erlaubt ist oder macht ihr euch da heimlich strafbar? Checken wir gleich aus.

0: Happy 1. August Montag hier bei Energy. Wir senden heute nicht einfach aus einem Studio, aus einem Radiostudio, sondern nee, wir senden heute aus der Grauzone. Denn wisst ihr, was ich gemerkt habe? Es gibt oft so Themen, da sagt man, kann man nicht so genau wissen. Ist so eine Grauzone. Was ist erlaubt, was nicht? Und da checken wir mal direkt die Urlaubssituation. Zum Beispiel Thema Nummer 1. Darf man eigentlich jetzt wirklich liegen mit einem Handtuch reservieren? Ist es erlaubt? Ist es verboten? Gibt sehr viele Gerüchte zu. Und offiziell ist es meistens nicht erlaubt. Hängt aber von Hotel zu Hotel ab. Also falls ihr die Leute seid, die sich morgens um 6 Uhr einen Wecker stellen, um mit dem Handtuch runterzurennen an den Pool und das irgendwie die beste erste Reihe da, was auch immer, zu reservieren, checkt das vorher mit dem Hotel ab, ob das geht. Gibt nämlich viele, die tatsächlich einfach die Handtücher auch wegräumen und das ist absolut in Ordnung. Die entscheiden nämlich, was die Regeln bei sich im Hotel sind. Und wenn wir ehrlich sind, ist es doch einfach nur fair. Wir machen doch alle Urlaub, dass jeder die Möglichkeit hat, mal vorne in der ersten Reihe zu liegen. Wo fühlt ihr euch im Urlaub manchmal in der Grauzone? Zum Beispiel, darf man überhaupt ins Meer pinkeln? Schickt mir das gerne, wir klären das hier. Energy sendet heute ausnahmsweise aus der Grauzone.
1: Naturschutzhecken. Wie sollen das auch funktionieren?
2: Ich habe da das ist ein ganz leidenschaftliches Thema bei mir.
1: Oh, jetzt
2: eine
1: aus.
2: Gute Hecke ist 90% deines Grundstücks. Wenn du so eine dünne, dicke Hecke hast, dann bringt das nichts, die Leute gucken durch. Wenn du so eine Hecke hast, wo keiner durchkommen kann, die aber dein halbes Grundstück wegnimmst, weil du es nicht mehr, weil die quasi, du hast sie nicht mehr im Griff. Eine gute Hecke ist 90% deines Grundstücks. Da bin ich ganz leidenschaftlich.
1: Hast du bei dir auch eine Hecke? Du
2: ich habe noch nicht mal einen Balkon.
1: Ja. Ja. Aber gut, dass du da so drin bist.

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Ich glaube, beinahe wäre dieses Ding hier gar nicht so ein krasser Hit geworden. Aber The Bowser haben nochmal eine Menge umentschieden bei Magnetic. Dieser Song geht ja gerade komplett durch die Decke. Was ein Sommerbrett. Richtig tolles Teil. Aber die hatten wirklich andere Pläne, haben alles nochmal umgestellt. Eigentlich sollte dieses ganz krass auffällige Klavier, das sollte von der Trompete gespielt werden. Und die Lyrics wären eigentlich auf Norwegisch gewesen, weil The Bowser aus Norwegen kommen. Dann haben sie in letzter Sekunde gesagt, nee, lass mal doch Englisch machen. Und ich glaube, genau dadurch funktioniert das Ding so gut. Jetzt hier für euch bei Energy

0: 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Wir gucken uns hier gleich den Rider von Bruno Mars an, was da immer noch draufsteht aus seiner Anfangszeit als Künstler. Das checken wir hier gleich zusammen mit seiner neuen Single in guten 10 Minuten. Jetzt Kygo und Khalid in euren 10 Hits am Stück und ich bin's, Felina. Hi, happy Montag.
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Energy Megastar Bruno Mars ist ja gerade auf Welttour mit The Romantic gewesen. Also unfassbar tolle Konzerte, die ich da gesehen habe. Und auf seinem Rider, also sozusagen der Bestellliste an den Veranstalter jeweils, was da gerne im Backstage rumzustehen hat, da stehen unter anderem Getränke drauf, Claro, aber auch Feuchttücher. Und das ist noch so von seiner Anfangszeit, als er in Locations gespielt hat, wo nicht immer unbedingt auch eine Dusche zur Verfügung stand. Denn wenn er von der Bühne kommt, will er sich einmal kurz ein bisschen abputzen. Verstehe ich. Bruno Mars, On My Soul, jetzt für euch bei Energy. 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

0: Happy August, einen wunderschönen neuen Monat und wir gucken gemeinsam in die Zukunft.
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0: Guten Morgen von Energy. Am Morgen hat euch da die Sterne ausgelesen und ich sag mal, uiuiui, was da passiert, ey.
2: Ich sag's euch, der August wird kein Zuckerschlecken, denn wir gehen auf eine Eclipse-Season los. Das bedeutet eine Sonnenfinsternis und etwas später gibt's dann auch nochmal eine Mondfinsternis.
3: Oh, wow.
2: Was ich jetzt schon sagen kann, es wird ein ziemlich krasses Gespräch mit dem Universum. Der August wird eine echte Challenge für uns alle. Wir werden uns sehr intensiv mit unserer Persönlichkeit, unseren Entscheidungen und unseren Glaubenssätzen auseinandersetzen müssen. Und eins ist mir ganz wichtig. Lasst euch in diesem Monat von niemandem manipulieren. Achtet genau darauf, wer versucht, euch eure Meinung auszureden, euch klein zu machen oder euch in eine Richtung zu drängen, die sich für euch gar nicht richtig anfühlt. Weil gerade jetzt zeigt sich sehr deutlich, welche Menschen euch stärker machen und welche euch von eurem Weg abbringen wollen. Und wenn ihr merkt, ach, das tut mir einfach dauerhaft nicht gut, dann darf da auch mal ein Cut die richtige Entscheidung sein.
0: Uff, klingt auf jeden Fall nach warm anziehen. Und mehr von Astro Anna bekommt ihr jeden Montag bei Energy am Morgen.
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0: Sonnig und sommerlich, so wie es sein soll für die Ferien einfach. Richtig guter Tag heute. Insgesamt 30 Grad kriegen wir zusammen. Und die gute Nachricht ist, dass auch im Laufe dieser Woche nochmal Regen runterkommen kann. Das heißt, es wird sich nicht so krass aufheizen und stauen mit der Hitze, sondern gibt immer mal wieder kleine Abkühlungsphasen. Und genauso halten wir Sommer doch gut zusammen aus, oder?
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0: Verkehr. Sieht okay aus, also auch auf den Straßen auf jeden Fall Sommerferien. Einzige, was ein bisschen nervt, ist diese Baustelle auf der A100 in beiden Richtungen, Höhe Innsbrucker Platz. Da mal so 10 Minuten mehr einplanen und im Wedding wird heute gebaut. Auf der Seestraße, das geht wohl bis heute Nachmittag irgendwie, dauert ein bisschen. Aber es heißt, dass ihr auf der Seestraße im Wedding Richtung A100 ab Donaugestell nur einen Fahrstreifen habt. Dementsprechend auch hier ein bisschen Stau möglich. Wenn ihr noch was entdeckt, 030 26 12345. Und wir machen hier gleich weiter mit Sätzen, die ihr besser findet als Ich liebe dich. Also was sagt euch noch mehr, dass ihr jemanden liebt? Das habt ihr mir verraten und da sind wirklich großartige Sachen mit dabei. Checken wir hier gleich aus.

0: Ihr hört Energy, immer die besten neuen Hits mit mir, Felina. Und heute geht's bei mir in der Show um das Thema, welche Sätze findet ihr besser als ich liebe dich? Und da habe ich ja schon gesagt, zum Beispiel im Streit, wenn dann jemand sagt, okay, du hast recht. Dann denke ich so, oh ja, das ist mein Lieblingssatz, das höre ich so gerne, weil ich habe halt immer recht. Aber ihr habt auch richtig schöne und richtig emotionale Antworten.
1: Hey Schatz, lass uns was essen gehen. Oder das ist, finde ich, manchmal mehr wert. Oder sagen, Mensch, hast du heute hübsch gemacht oder hast schöne Augen.
2: Nur noch schöner als ich liebe dich kann sein, wenn das Essen endlich fertig ist nach einem schönen, harten Arbeitstag, wo man sich schön das Geld gespart hat mittags und nichts gegessen hat.
3: Ich vertraue dir, weil ich finde, dass das mehr wert ist, weil ich liebe dich, kann man einfach so sagen, aber jemandem wirklich zu vertrauen, ist halt wirklich eine Sache, die so krasse Stärke auch erfordert. Ne?
4: Wenn meine Partnerin einen langen Tag hat und es einfach stressig war, dann taten auf jeden Fall manchmal besser. Es wird einfach eine dicke Umarmung, einen kleinen Kuss, vielleicht auch eine 2-Minuten-Umarmung.
0: Oh, eine 2-Minuten-Umarmung. Süß. Finde ich ganz, ganz, ganz tolle Sachen. Denk mal auch drüber nach. Schick mir das gerne per WhatsApp oder bei Insta. Da heiße ich Felina_FLN. Ich probiere gerne mal neue Sportarten aus.
5: Ist auch sehr gut, ja.
0: Und habe mit meiner Freundesgruppe am Wochenende das erste Mal Paddle gespielt. Ah. Ich würde sagen, ich würde es noch mal ausprobieren. Aha. Es wird jetzt aber nicht mein 100%iger Lieblingssport.
5: Aber dafür ist es ja auch da, andere Sachen probieren. Hast du noch eine andere Sportart, die du probieren willst, wo du sagst, Mensch, das wollte ich schon immer mal irgendwie kajaken oder sowas?
0: Eiskunstlauf vielleicht? Wieso lachst du?
5: Ja. Probier mal Eiskunstlauf. Ben, schlechte Nachricht, die Kufe von meinem ist über meinen Fuß und jetzt geht's mir gar nicht gut. Da sehe ich schon, Unfälle sind vorprogrammiert.
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Musikvideo von Flo Rida und Pitbull, Can't Believe It, einfach so früher im Fernsehen gelaufen ist. Einfach so, das konnte jeder gucken. Tagsüber lief das einfach. Weiß ich nicht. Weiß ich nicht, wie das irgendwie jemals passiert. Absoluter Fiebertraum. Falls ihr euch nicht erinnert, was in diesem Video passiert ist, dann googelt es auf gar keinen Fall jetzt bei der Arbeit. Auf gar keinen Fall YouTube öffnen und es angucken. Da kommen viele verwunderte Blicke sonst, das sage ich euch. Vielleicht mal irgendwie zu Hause mit Vorhänge zu, dass die Nachbarn sich auch nicht wundern. Can't Believe It jetzt bei Energy. 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
2: Uhr haben wir es. Toll, dass ihr am Start seid. Wir gehen rein in den Montagnachmittag gleich mit fantastischer Musik von Energy Star Ausdies in guten 10 Minuten ihre aktuelle Single. Jetzt Shakira und Burna Boy.

0: Im Energy-Interview habe ich Austis gefragt, wenn dein Leben ein Film wäre, was würde das Publikum dir zurufen? Was würde das Publikum dem Bildschirm entgegenschreien?
1: They would just sing along to the songs. Otherwise they let me go uncritiqued. No yelling at the screen. Just eat your popcorn. And hopefully they laugh, you know, because I have a funny little life.
0: Ja, also sie würde sich wünschen, dass die Leute einfach mitsingen mit ihren Songs, dass sie ansonsten keine Kritik unbedingt äußern, einfach Popcorn essen und vielleicht ab und zu mal lachen, denn sie hat ein lustiges Leben. Austis, The Art of Letting Go, jetzt für euch bei Energy, immer die besten neuen Hits.

0: Jetzt geht's um Umweltschutz, der eigentlich keiner ist und trotzdem ist es, ne?
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0: Die bekommt ihr ja jeden Morgen bei Energy am Morgen. Und falls ihr euch jetzt gerade gedacht habt, hä, wie Umweltschutz, der keiner ist und das ist trotzdem was Gutes. Na, wir dröseln mal auf, ganz von vorne. Also, es geht um Pflanzen und die wiederum wurden in einem Baumarkt in Dresden als Naturschutzhecken beworben. Also ihr tut was Gutes, wenn ihr diese Hecken pflanzt. Allerdings kam jetzt raus von der Verbraucherzentrale Sachsen, nee, das stimmt halt nicht. Es ist sogar eher das Gegenteil. Diese Hecken sind gar nicht gut für unsere Welt. Die sind eher potenziell invasiv. Also auch, was das angeht, gar nicht so geil für unsere heimischen Insekten im Normalfall. Da hat man also ordentlich Greenwashing betrieben und das wurde aufgedeckt, beziehungsweise aufgehackt, weil ist ja eine Hecke. Und die wiederum eben vom Bundesamt für Naturschutz alles identifiziert, alles klar gemacht. Und jetzt denkt ihr euch, aber das ist doch keine gute Nachricht für die. Wann geht das denn los? Naja, dieses Greenwashing hat jetzt endlich auch mal Konsequenzen. Damit wurde ein klares Zeichen für Klimaschutz gesetzt. In Zukunft wird also mehr darauf geachtet, ob so irreführende Werbung stattfindet. Und so profitieren alle davon, die Umwelt und wir als Kunden, die nicht so einen Quatsch kaufen. Und wenn ihr mehr Good News wollt, die bekommt ihr natürlich morgen wieder bei Energy am Morgen.
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1: Wetter.
0: Sonne scheint, Himmel ist blau und die Wolken, die haben heute mal gar nichts zu sagen. Also zumindest nichts, was in Richtung Regen irgendwie was hier losplappern will. 30 Grad haben wir dazu heute maximal. Und die nächsten Tage geht's ähnlich weiter. Also schon oft sehr sommerlich, kann sich mal ein Regen dazwischen mischen. Weit über die 30 Grad geht's nicht hinaus. Also es ist sommerlich gut. Ja, also da jetzt einfach mal keiner dran wackeln.
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0: Da haben wir aber richtig Stau gerade auf der A100 und zwar Richtung Treptow zwischen Hohenzollerndamm und Albuinstraße. Also eh in dem Bereich, wo es immer ein bisschen stauig ist, also rund um den Innsbrucker Platz in beiden Richtungen. Diesmal in Richtung Treptow doll. Ja, irgendwas zwischen 45 Minuten und einer Stunde könnte sein, dass ihr da verbringen müsst heute bei dem schönen Wetter. Also ja, vielleicht könnt ihr noch schnell einen Bogen machen. Wenn ihr noch was entdeckt, 030 26 12345.

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Freunde, ich kann nicht glauben, dass ich als Kind mal geträumt habe, dass Nick Carter mich von der Schule abholen kommt. Oh Gott, das war so eine krasse Fantasie, die ich hatte. Und ich sag mal so, Backstreet Boys Fan war ich. Absolut, ja. Und deswegen freue ich mich, dass sie auch zurück sind mit neuer Musik. Mittlerweile, Nick Carter brauchst mich nicht mehr von der Schule abholen. Also ich gehe nicht mehr zur Schule. Hier ist er für euch mit Bottle Up bei Energy. Immer die besten neuen Hits. 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
1: Es ist 15 Uhr an diesem Montag. Hallöchen, ich bin's Vivi und ich hoffe, ihr habt bisher den Tag gut überstanden. Die letzten ein, zwei Stündchen Richtung Feierabend kriegen wir auch noch gut rum. Und zwar mit guter Musik. You Not Us hört ihr gleich mit Flipside und jetzt habe ich Alex Warren für euch.
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Was braucht man als allererstes, wenn man eine Musikkarriere starten will? Ganz genau, einen Künstlernamen. Und ich glaube, es ist super schwer, da was zu finden. Auch was halt noch niemand hat. Bei You Not Us hat es auch ein bisschen gedauert, bis in einem Meeting Gregor dann auf einen Zettel geschrieben hat, ey, wie wär's mit You Not Us? Und da haben sie beide gesagt, komm, der ist es. Hört ihr jetzt hier mit Flipside auf Energy.

0: Energies an bei euch. Immer die besten neuen Hits mit mir, Vivi. 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
10: Ja, und da ist einmal...
11: Alarm!
10: Gibt wieder eine amtliche Hitzewarnung für Berlin. Extreme Wärmebelastung ist ab morgen zu erwarten. Ganz hohe Temperaturen kommen auf uns zu, über 30 Grad. Und es wird auch heftig gewittern die nächsten Tage.
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10: Staut sich gerade noch auf dem Stadtring Richtung Treptow ab Hohenzollern-Damm. Ungefähr 50 Minuten müsst ihr da Geduld haben. Dann gibt es gerade Verspätungen und Ausfälle auf den S-Bahn-Linien S41, 42, S8, 85 und S9. Und dann noch ein kleiner Hinweis von mir an dieser Stelle. Die ganze Woche ist Blitzermarathon in mehreren Bundesländern. Berlin zwar nicht mit dabei, habt ihr Glück gehabt, aber dafür Brandenburg. Also wenn ihr da rumfahrt, dann immer weiter so schön regelkonform wie sonst natürlich auch. Ne? Ist ja ganz klar. Energies an. Immer die besten neuen Hits für euch an diesem 3. August. Leute, wir haben einen neuen Monat und was sich diesen Monat alles ändert, bei der Deutschen Bahn zum Beispiel, für SchülerInnen oder auch bei der KI-Nutzung, besprechen wir gleich.
13: Morning.

0: Energies an. Immer die besten neuen Hits mit mir, Vivi und meinem Kollegen Armani. Armani, wie irre ist es eigentlich, dass wir schon August haben?
1: Es ist so verrückt.
0: Das ist so krass. Der Sommer ist fast vorbei. Nein. Ich heule. Naja, es gibt vieles, was sich auch diesen Monat wieder ändern wird. Und ein paar Sachen hast du jetzt mitgebracht.
1: Ganz genau. Erstens, die Deutsche Bahn hat ihr Bonusprogramm geändert. Es gibt jetzt keinen festen Punktpreis mehr für Freifahrten, sondern wie viele Punkte ihr braucht, hängt von Strecke, Buchungszeitpunkt und Nachfrage ab.
0: Mhm.
1: Außerdem, ab Schuljahr 26/27 gibt es ein Recht auf Ganztagsbetreuung für alle Erstklässler. Die Teilnahme ist da freiwillig.
0: Okay.
1: Und gute Neuigkeiten zum Thema Sicherheit im Netz. KI-Inhalte müssen jetzt besser gekennzeichnet werden. Grund dafür, in der EU gibt es neue Transparenzpflichten. Man soll als Nutzer so besser erkennen können, ob man da ein KI-Video vor sich hat oder halt nicht.
0: Finde ich richtig gut und richtig wichtig, dass das passiert.
1: Das ist wichtig.
0: Ich habe aber auch noch eine andere Lösung. Meine beiden Omas. Die sagen beide immer, die claimen immer für sich, die erkennen das alles. Dann schicken die mir ein KI-Video und dann sage ich so, naja, Oma, es ist aber halt KI. Ja, ja, das wusste ich doch. Ich probiere gerne mal neue Sportarten
2: aus. Ist auch sehr gut, ja.
0: Und habe mit meiner Freundesgruppe am Wochenende das erste Mal Paddle gespielt. Ich würde sagen, ich würde es nochmal ausprobieren. Aha. Es wird jetzt aber nicht mein hundertprozentiger Lieblingssport.
2: Aber dafür ist es ja auch da, andere Sachen probieren. Hast du noch eine andere Sportart, die du probieren willst, wo du sagst, Mensch, das wollte ich schon immer mal irgendwie kajaken oder sowas?
0: Eiskunstlauf vielleicht? Wieso lachst du?
2: Ja, probier mal Eiskunstlauf. Ben, schlechte Nachricht, die Kufe von meinem ist über meinen Fuß und jetzt geht's mir gar nicht gut. Da sehe ich schon, Unfälle sind vorprogrammiert.
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Energies an bei euch. Mit mir Vivi und jetzt mit einem Song, da kann ich mich noch ganz genau ans Musikvideo erinnern. Ja, damals saß man noch vor dem Fernseher und hat Musikvideos geschaut. Und da haben die so Wörter, also die sie gesungen haben, auf einen Zettel geschrieben. Und immer so nixer Zettel, nixer Zettel, nixer Zettel. Wurde danach so ein richtiger Trend, auch im Internet, weiß ich noch. Ist auch eine kleine Umweltsünde, muss man sagen. Aber gut, waren andere Zeiten. Nur ein Wort von Wir sind Helden, hört ihr jetzt hier.

0: Schön, dass ihr da seid. Mittendrin hier in euren 10 Hits am Stück.
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0: Gleich habe ich für euch die fantastische Peggy Gou mit ihrem neuesten Track Woman. Jetzt Bibi Rexha am Start mit ihrer Version von Insomnia. New Religion hört ihr auf Energy und ich bin's Bibi. Hi.

Ihr hört Energy jetzt mit der mega erfolgreichen DJ Peggy Gu. Die ist wirklich so viel unterwegs gerade, viel am Auflegen. Aber sie sagt, wo sie am allermeisten, am allerliebsten Gigs spielt, ist in Italien, weil sie sich danach immer eine leckere Pizza gönnen kann. Peggy Gu mit Woman. Zusammen mit Ira Star hört ihr jetzt immer die besten

0: Jeden Morgen werden bei Energy am Morgen freche Lügen erzählt und meine Kollegen Anna und Ben müssen sie enttarnen.
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0: Meine Kollegin Annika hatte für die beiden heute folgende Behauptung.
2: Das menschliche Skelett erneuert sich komplett alle 10 Jahre selbst, ist ein
3: Fakt.
2: Okay, wie? Ja, spezialisierte Zellen, jetzt werde ich schon selbst verwirrt. Spezialisierte nicht. Zellen bauen ständig das alte Knochengewebe ab und das wird dann durch Neues ersetzt. Wenn die Knochen dann so kleine Risse haben.
4: So hätte ich es auch erklärt.
2: Dann reparieren die sich wieder selbst. Wie Ben sagt.
4: Mit den Zellen ist das. Hätte ich dir genau Zellstruktur. Ich versuche es dir so einfach wie möglich zu erklären. Ich würde am liebsten einen Comic zeichnen. Aber ich hatte recht im Endeffekt.
2: Ja, ist das ein Quatschkopf? Ist das ein Quatschkopf?
0: Wow. Also, ja, unabhängig davon, ob Ben jetzt recht hatte oder nicht, ne? Der menschliche Körper ist so beeindruckend manchmal, oder? Wie das alles funktioniert. Wahnsinn. Eine neue Runde, Fakt oder Fake, wird natürlich auch morgen wieder gespielt. Mal schauen, wer da dann recht bekommt.
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0: Ja, das ist jetzt wirklich Peak Sommer, wie er im Buche steht. Morgen 33 Grad, dazu ein bisschen Sonne am Start, aber auch halt viel Gewitter. Die Tage darauf bleiben wir bei um die 30 Grad und zumindest wird es dann wieder ein bisschen trockener.
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0: Da ist mal wieder einiges los auf dem Stadtring Richtung Treptow. Einmal staut es sich eine Dreiviertelstunde länger ab Hohenzollerndamm wegen eines Unfalls. Und in Richtung Treptow ab Detmolder Straße braucht ihr eine halbe Stunde länger wegen der Baustelle dort. Dann auch noch ein defektes Fahrzeug auf der A113 Richtung Schönefeld. Höhe Spätstraße braucht ihr ungefähr 5 bis 10 Minütchen länger. Das können wir noch verkraften. Und wenn ihr noch was entdeckt habt, dann meldet's mir. 030 26 123 45. Ihr hört Energy mit mir, Vivi. Und Leute, wir alle, also ich würde sagen, jeder Mensch auf der Welt kennt diesen Song hier. Aber wisst ihr denn eigentlich auch, worum es da geht? Wenn nicht, erfahrt ihr es gleich. Jetzt aber erstmal Harrison mit All the Things She Said.

0: Tanz, den wir alle kollektiv auf der ganzen Welt tanzen können, und zwar zu diesem Song hier. Macarena, ay. Nur mitsingen können wir ihn nicht. Energies an, immer die besten neuen Hits mit mir, Vivi. Es sei denn natürlich, ihr könnt Spanisch. Ich kann es zum Beispiel nicht und habe mich jetzt mal gefragt, was wird in diesem Song eigentlich gesungen? Wer oder was ist Macarena? Das ist eine Frau. Es geht um eine Frau mit großen Träumen. Sie will nach New York und in teuren Läden shoppen gehen. Na klar, was halt alle Frauen wollen. Ein Freund hat sie auch, und zwar Victorino. Aber als der weg ist, betrügt sie ihn mit seinen zwei Bekannten. Ja, die bösen Frauen immer, die machen sowas. Hätte man ja nicht ahnen können, dass diese Story so wild ist, oder? Wie gesagt, ist alles auf Spanisch. Wenn ihr noch ein bisschen Nachhilfe wollt, haben wir da was für euch. Ein bisschen Spanisch-Nachhilfe. Scheiß mal auf Duolingo. Nee, das Beste ist, ihr hört euch unseren Stream of the Week an, ganz neu mit dabei. 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

Get Yourself a Man wie Alex Warren. Der hat nämlich was richtig Süßes letztens für seine Frau gemacht. Und zwar ist sie Schottin und er hat in Schottland ein Konzert gespielt, hat sich dazu überlegt, dass er ein Kilt trägt, also so einen Schottenrock, und seine ganze Band auch. Und ich finde, die sahen zusammen richtig dolle cute aus. Jetzt hat Alex Warren hier für euch einen neuen Track, heißt Passenger, und den hört ihr auf Energy.

0: Rein mit euch in euren Feierabend. Wir haben 17 Uhr, ihr hört Energy und seid mittendrin in euren 10 Hits am Stück.
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0: Die beste Mucke für die Fahrt nach Hause gibt's natürlich hier bei mir. Jack Dean mit Mercy hört ihr hier ganz neu gleich auf Energy. Jetzt Justy mit Turn the Lights Off. Und ich bin's, Vivi. Hallöchen.
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Wir kennen das, glaube ich, alle. Manchmal ist es super schwer, alles unter einen Hut zu bekommen, oder? Also so Freunde, Familie, Arbeit, irgendwie Privatleben. Man muss ja auch mal ein bisschen Selfcare machen und so. Und Jack Dean, der kennt das Problem ganz genau. Also 24 Stunden sind für ihn auch nicht lang genug. Und als kleine Entschuldigung für alle, die er vernachlässigt, hat er diesen Song hier geschrieben. Mercy, hört ihr auf Energy.

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1: Wir brauchen mal wieder gute Nachrichten hier auf Montag, würde ich sagen. Und deswegen gehen wir rein. Und zwar gibt es jetzt ein neues Schwimmbad in Berlin. Es klingt crazy, ist aber echt. Die Berliner Volksbühne hat ein Schwimmbad eröffnet. Also direkt vor dem Theatergebäude gibt es jetzt das Volksbad inklusive 25 Meter Bahn und natürlich auch ein Imbiss. Klar, Pommes dürfen nicht fehlen. Und das Beste ist, das Ganze ist offen für alle und kostenlos. Ab morgen könnt ihr euch da euren Timeslot buchen. Die Idee dahinter ist übrigens, das Theaterhaus will für alle zugänglich sein, egal ob mit Theater oder Badespaß. Bis Oktober kann man da dann ein bisschen rumplanschen. Finde ich eigentlich eine saugeile Idee. Werde ich, glaube ich, mal ausprobieren. Einfach so aus Fun. Neue Good News gibt's natürlich auch morgen wieder bei Energy am Morgen.
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1: Wetter. Da ging mal wieder eine amtliche Wetterwarnung, Hitzewarnung vom Deutschen Wetterdienst aus. Ab morgen kriegen wir über 30 Grad. Dazu kommt halt, dass es ordentlichst gewittert. Also morgen, wenn ihr könnt, Homeoffice. Einfach das Haus nicht verlassen, weil das soll den ganzen Tag gehen. Dann ab Mittwoch aber zum Glück wieder ein bisschen mehr Sonne bei um die 30 Grad.
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1: Da hat sich der Stau oder beziehungsweise die Staus auf dem Stadtring doch schon mal ein bisschen abgebaut. 20 Minuten braucht ihr nur noch Richtung Treptow ab Hohenzollerndamm und auch nochmal ab Detmolder Straße. Leute, vorher war es eine Stunde, deswegen mit 20 Minuten geben wir uns erstmal zufrieden. Dann gibt es bis 18 Uhr noch eine Demo in Mitte und Tiergarten, deswegen da ein paar Sperrungen am Start. Solltet ihr noch was entdeckt haben, ey, meldet's mir rein. 030 26 12345 ist die Nummer. Ansonsten reden wir gleich mal darüber. Ein Baumarkt in Dresden hat übelstes Greenwashing betrieben, wurde dabei aber erwischt. Ja, ja, so nicht. Was genau los war, erklären wir gleich. Jetzt geht's weiter mit Harry Styles' American Girls.

0: Klimaschutz ist eben nicht nur ein Trend, sondern das sollte wirklich ernst genommen werden. Und genau darum geht's hier. Energies an. Immer die besten neuen Hits mit mir, Vivi. Die Verbraucherzentrale Sachsen hat nämlich festgestellt, dass ein Baumarkt in Dresden Naturschutzhecken in Anführungsstrichen beworben hat. Die sind aber genau das Gegenteil gewesen. Also die bestehen aus Pflanzen, die das Bundesamt für Naturschutz als potenziell invasiv auflistet. Also gefährlich für unsere Flora und Fauna. Und da hat man halt also ordentlich Greenwashing betrieben. Und das Ganze wurde aufgedeckt. Finde ich richtig gut, denn damit zeigt halt die Verbraucherzentrale, nee, Leute. Also hier die Unternehmen da draußen, Greenwashing hat Konsequenzen. Es ist ein richtig klares Zeichen für den Klimaschutz. Und in Zukunft soll jetzt auch mehr darauf geachtet werden, ob so irreführende Werbung stattfindet oder nicht. Und davon profitieren alle, die Umwelt und natürlich auch wir Kunden.
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0: weiter geht's hier für euch mit Shania Twain. Und wisst ihr übrigens, welche Energy Stars die allergrößten Shania-Fans sind? Die hier. Das sind die Jonas Brothers, die auf ihren letzten Konzerten diesen Song hier immer performt haben. Richtig cool. I'm gonna get you good. Und das Original von Shania Twain, das hört ihr jetzt hier auf Energy.
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0: Hier seid ihr richtig, mittendrin in euren 10 Hits am Stück.
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0: Gleich habe ich Gracie Abrams für euch am Start mit ihrer neuesten Single Hit the Wall. Und übrigens ist die ja auch richtig dicke mit Taylor Swift. Und genau die hört ihr jetzt mit Elizabeth Taylor.

Ich glaube, kein Gefühl der Welt ist so schlimm wie Einsamkeit. Also sich einsam fühlen ist wirklich Horror, super überfordernd, überwältigend und man denkt irgendwie, man ist Mutterseelen allein, obwohl es ja gar nicht mal stimmt. Gracie Abrams hatte mal so eine Phase, die so intensiv war und in dieser Phase hat sie den Song hier geschrieben, der ihr sehr geholfen hat. Hit the Wall, hört ihr auf Energy. 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

0: Na Mädels, wer von euch hat auch 1 Million Screenshots in der Bildergalerie auf dem Handy? Klar, ist irgendwie so ein Ding, ne? Also vor allen Dingen, wenn ein Typ einen abfuckt beim Dating oder auch wenn irgendwas mit einer Freundin ist, schickt man es der anderen Freundin und so weiter und so fort. Kennen wir alle. Auch meine Kollegin Anna, guten Morgen, kann fast einen ganzen Ordner eröffnen mit Screenshots. Und deshalb sprechen wir oder beziehungsweise sprechen die bei Energy am Morgen auch darüber. Screenshots aus der Dating-Hölle und da kommt ihr ins Spiel, Freunde. Wenn ihr einen witzigen, absurden oder auch einfach so einen zum Kopfschütteln Screenshot auf eurem Handy habt, dann schickt uns den gerne an die 030 26 12 345. Wird dann bei Energy am Morgen besprochen, aber Leute, natürlich alles anonym.
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1: Gute Nachricht, morgen wird es richtig schön warm. Sommerliche Temperaturen mit 33 Grad. Schlechte Nachricht, ist halt Gewitter am Start. Ne? Also tatsächlich den ganzen Tag soll es regnen, gewittern, alles mit dabei. Aber ab Mittwoch scheint dann wieder richtig schön die Sonne und Temperaturen bleiben schön sommerlich.
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1: Auf dem Stadtring müsst ihr noch so 10 Minuten mehr einplanen Richtung Treptow ab Hohenzollerndamm und ab Detmolder Straße. Dann in Richtung Wedding sind es auch nochmal 10 ab Wechsstraße und nochmal die Info aus Charlottenburg. Auf der Kantstraße wird fleißig demonstriert, beziehungsweise ein Fahrradkorso ist da unterwegs. Noch bis 19 Uhr kann da zu ein paar Einschränkungen für euch kommen. Wenn ihr noch was entdeckt habt, meldet es mir rein. 030 26 123 45. Ihr hört Energy an diesem Montagabend mit mir, Vivi. Wir machen natürlich weiter für euch mit guter Mucke. Wer ist eigentlich wir? Ich bin alleine, egal. DJ Goja hört hier gleich mit Michiko, feiere ich sehr. Michael Patrick Kelly auch noch mit am Start. Und jetzt Olivia Dean.

0: es an bei euch. Mit mir Vivi und meiner Kollegin Felina.
1: Hallo.
0: Und Felina, ich find's richtig frech von dir. Ich find richtig frech,
1: sag mal,
0: wie viel Spaß du ohne uns alle auf dem Perukaville hattest.
1: Upsi.
0: Du warst für Energy am Start. Es sah fantastisch aus. Tolle Acts, tolle Bühnen. Generell Perukaville, immer ein geiles Festival. Und jetzt hoffe ich doch mal, dass du etwas als Entschädigung hast für uns.
1: Achso, weil ihr jetzt traurig seid, dass ihr nicht dabei wart, oder
0: richtig.
1: Was? Na, ich habe schon was mitgebracht.
0: Ah ja?
1: Ich bin ja eine gute Mutti.
0: Ja.
1: Eine gute Festival-Mutti. Na, pass auf, wir haben ja super viele Energy-Star-DJs dort getroffen.
0: Mhm.
1: Axwell, Topic, Alle Farben, Oliver Heldens, Don Diablo, Timmy Trumpet. Soll ich weitermachen? Oder?
0: Also einfach alle guten DJs.
1: Einfach wirklich alle guten DJs, alle im Interview. Und die wiederum habe ich alle gezwungen, einen richtig coolen Energy mal Perukaville Beutel zu unterschreiben.
0: Wow.
1: Und genau den könnt ihr gewinnen.
0: So, jetzt musst du uns aber auch noch erzählen, wie das geht. Wie machen wir das?
1: Na, das ist ganz einfach. Zum Beispiel, da posten wir schön das Video von auf Instagram und da braucht ihr nur euren Lieblings-DJ einfach drunter kommentieren.
0: Ah.
1: Und dann wird ausgelost.
0: Perfekt. Also immer ein Auge drauf haben auf energy-de auf Insta und dann gewinnt ihr diesen fantastischen Beutel. Ist einzigartig übrigens. Es gibt nur diesen einen.
1: Timmy Trumpet hat gesagt, oh mein Gott, dieses Ding ist ja jetzt schon so wertvoll. Das wollt ihr verlosen? Und wir so, ja.
0: Machen wir.
1: Wir sind uns unserer Hörerinnen und Hörer wert.
0: Sehr schön. Dann sind wir jetzt auch nicht mehr sauer auf dich.
1: Danke.
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0: Weiter geht's hier für euch mit Delta Goodrem. Die ist ja Vierte geworden beim ESC dieses Jahr. Dementsprechend viel unterwegs gewesen, auch hier in Deutschland. Und wir haben sie mal gefragt, hat sie denn ein bisschen Deutsch gelernt schon?
1: I've got very minimal. Ich heiße Delta. Ich liebe die, der Performance. I love their Performance.
0: Süß. Ja, und wir lieben Delta und vor allen Dingen ihren neuen Track Hologram. Den hört ihr hier, immer die besten neuen Hits. So.

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0: Warum Energy-Star Bruno Mars richtig obsessed ist mit Feuchttüchern, das hört ihr gleich zusammen mit seinem neuen Track On My Soul. Jetzt geht's weiter mit Teddy Swims und ich bin's, Vivi. Hi.
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Wenn Bruno Mars auf Tour ist, dann muss eine Sache immer in seinem Dressing Room sein, und zwar Feuchttücher. Er hat nämlich die Erfahrung gemacht, dass manchmal so viel los ist und er so viel unterwegs ist, dass alles so schnell gehen muss, dass er noch nicht mal duschen kann. Und deswegen Feuchttücher immer eine gute Option B, zumindest für eine Zeit lang, sage ich mal. Bruno Mars mit On My Soul hört ihr hier immer die besten neuen Hits.

0: Partys an bei euch. Immer die besten neuen Hits mit mir, Vivi. 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
0: Wenn ihr könnt, bleibt ihr morgen am besten gleich im Homeoffice. Es wird nämlich den ganzen Tag regnen. Ganz viel Gewitter auch mit am Start bei 33 Grad. Aber die gute Nachricht ist, dann haben wir es auch geschafft. Ab Mittwoch schön Sonne dabei und Temperaturen auch so um die 30.
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0: Hier und da müsst ihr auf dem Stadtring nochmal mit 10 Minuten mehr rechnen. Und zwar zum Beispiel Richtung Treptow ab Detmolder Straße und Richtung Wedding ab Wechstraße. Und dann gibt es gerade auch noch einen Feuereinsatz auf der Bornitzstraße in Lichtenberg. Die ist zum Teil in beiden Richtungen jetzt gesperrt worden. Wenn ihr noch was entdeckt habt, meldet es mir gern rein. 030 26 123 45. Ihr hört Energy mit mir, Vivi, an diesem 3. August, Freunde. Wir haben einen neuen Monat und was sich da alles ändert, was da auf uns zukommt, das kennen wir hier gleich mit meinem Kollegen Armani. Jetzt erstmal gute Mucke für euch von Harrison mit All the Things She Said.

0: Energies an. Immer die besten neuen Hits mit mir, Vivi und meinem Kollegen Armani. Armani, wie irre ist es eigentlich, dass wir schon August haben?
1: Es ist so verrückt.
0: Das ist so krass. Der Sommer ist fast vorbei.
1: Nein.
0: Ich heule. Naja, es gibt vieles, was sich auch diesen Monat wieder ändern wird. Und ein paar Sachen hast du jetzt mitgebracht.
1: Ganz genau. Erstens, die Deutsche Bahn hat die Bonusprogramm geändert. Es gibt jetzt keinen festen Punktpreis mehr für Freifahrten, sondern wie viele Punkte ihr braucht, hängt von Strecke, Buchungszeitpunkt und Nachfrage ab.
0: Mhm.
1: Außerdem, ab Schuljahr 26/27 gibt es ein Recht auf Ganztagsbetreuung für alle Erstklässler. Die Teilnahme ist da freiwillig.
0: Okay.
1: Und gute Neuigkeiten zum Thema Sicherheit im Netz. KI-Inhalte müssen jetzt besser gekennzeichnet werden. Grund dafür, in der EU gibt es neue Transparenzpflichten. Man soll als Nutzer so besser erkennen können, ob man da ein KI-Video vor sich hat oder halt nicht.
0: Finde ich richtig gut und richtig wichtig, dass das passiert.
1: Das ist richtig.
0: Ich habe aber auch noch eine andere Lösung. Meine beiden Omas. Die sagen beide immer, die claimen immer für sich, die erkennen das alles. Dann schicken die mir ein KI-Video und dann sag ich so, naja, Oma, das ist aber halt KI. Ja, ja, das wusste ich doch.
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Was würdet ihr als allererstes machen? Also die Frage geht natürlich raus an die Frauen. Wenn ihr für einen Tag ein Mann sein könntet. Also bei mir ist es tatsächlich so ein bisschen das Offensichtliche. Einfach auch gerne mal im Stehen pinkeln. Aber Beyoncé hat das alles nochmal ein bisschen emotionaler verpackt in If I Were a Boy. Und genau diesen Song hört ihr jetzt. Wir hören uns morgen wieder 15 bis 20 Uhr. Freue ich mich drauf. Macht's gut. Ciao, ciao.

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1: Um 20 Uhr an diesem Montag, es ist der 4. August. Wir sind im August. Wann ist das passiert? Schön, dass ihr mit dabei seid. Machen wir uns jetzt einen ruhigen Abend gleich mit Shakira und Burna Boy, Die Die und immer die besten neuen Hits.

Mit dem Song ging für ihn alles los. Alex Warren's Ordinary, ein Song, der sein Leben komplett verändert hat. Und das wünscht man ihm so sehr und gönnt ihm vor allen Dingen so sehr. Alex Warren, der es, weiß Gott, nicht einfach hatte, ist in den USA aufgewachsen, unter schwierigsten Umständen. Sein Vater ist früh verstorben, seine Mutter hat es gar nicht gut verarbeiten können, ist dann in die Alkohol- und Drogensucht abgerutscht. Das Verhältnis zu Alex Warren war sehr schwierig, sehr angespannt, hat ihn dann immer wieder mal rausgeworfen. Er war zwischenzeitlich obdachlos, auch der Kontakt zu seinen Geschwistern ist abgebrochen. Und ganz viele gehen an so einem Schicksal ja wirklich zugrunde, weil man denkt, was habe ich denn eigentlich falsch gemacht, damit ich jetzt in so einem Strudel angekommen bin? Ich kann doch da gar nichts dafür. Aber Alex Warren hat gelitten, hatte großen Schmerz empfunden und hat aber aus all dem was Großes entstehen lassen, nämlich große, große Kunst, so wie es ja auch bei vielen anderen großen Künstlern der vergangenen Epochen. Ich will ihn jetzt nicht auf eine Stufe mit, keine Ahnung, Beethoven stellen oder Van Gogh, auf keinen Fall. Da muss er erst mal was beweisen, aber trotzdem eint diese großen Künstler ja, dass sie aus großem Schmerz was entstehen haben lassen. Und deshalb bin ich auch wirklich froh, dass es für ihn jetzt einfach so reibungslos weitergeht. Seit 2 Jahren eigentlich nur nach oben. Jetzt auch wieder mit seinem neuen Song Fever Dream. Alex Warren und immer die besten neuen Hits.

Eine belgische Co-Produktion hören wir jetzt hier bei Energy, nämlich Milo, den wunderbaren Milo, seit 20 Jahren im Geschäft. Alles ging los mit Aero Technology, ein Cover von 50 Cent und Justin Timberlake. Damals war er noch sehr jung, die Frisur blieb die gleiche, hat seit 20 Jahren aber wenig verändert. Gitarre singt über autobiografische Themen und hat sich jetzt von Kumpel DJ-licious produzieren lassen. Forever Young heißt der Song, hören wir jetzt immer die besten neuen Hits.

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0: immer die besten neuen Hits hat euch hier bei Energy an diesem 3. August. Es ist der erste Montag im neuen Monat, an dem sich einige Dinge verändert haben. Betrifft vor allen Dingen die Bahn, Kino und die Schule. Was sich genau alles verändert, das klären wir gleich. Vorher aber noch die besten neuen Hits mit Harry Styles.
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Ey, das kann mir doch keiner erzählen, dass jetzt schon wieder August ist, oder? So Energy ist an bei euch an diesem Montagabend. Das letzte Drittel des Sommers, es hat begonnen und gefühlt habe ich gestern meiner Mutter noch dabei geholfen, die Weihnachtsente von den Tellern abzuspülen. Es ist unglaublich, aber wir begrüßen den August. Es gibt ein paar Neuigkeiten. Die Deutsche Bahn zum Beispiel hat ihr Bonusprogramm geändert, gibt jetzt keine festen Punktepreise für Freifahrten mehr. Das heißt für uns, wie viel Punkte ihr braucht, hängt von Strecke, Buchungszeitpunkt und Nachfrage ab. Außerdem, ab dem Schuljahr 2026-27, also ab jetzt, gibt es ein Recht auf Ganztagesbetreuung für alle Erstklässler. Die Teilnahme ist aber freiwillig und es gibt Good News für alle Kinofans. Für euch gibt es unter anderem den Science-Fiction-Film The End of Oak Street mit der tollen Anne Hathaway. Die lebt im Film mit ihrer Familie in einer ruhigen Vorstadt. Dann passieren ein paar verrückte Dinge, unter anderem kommen Dinos und es wird in der Zeit zurückgefahren und. Sie müssen auf alle Fälle ihre Straße retten. Anne Hathaway immer ein Gewinn für die Kinoleinwand, nicht zuletzt bei Der Teufel trägt Prada 3 und auch bei Odyssee spielt sie ja mit, also hat einen echten Lauf. All das sind Neuigkeiten in diesem August. Und bis wir uns dran gewöhnt haben, ist es dann auch schon wieder September. Meine Güte. Stay.

0: immer die besten neuen Hits hört euch hier bei Energy an diesem Montagabend. Freue mich sehr, dass ihr mit dabei seid. Gleich gibt's immer die besten neuen Hits damit aus dies. Außerdem Kygo und Tiffany Aris. Macht den Anfang.
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2: eine
1: aus.
2: 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Wenn du so eine dünne, dicke Hecke hast, dann bringt das nichts. 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

Austies hören wir jetzt hier bei Energy, die Isländerin, die ja seit 10 Jahren mittlerweile in Berlin lebt und 33 wird Ende des Monats. Und ich, könnte sein, dass ihr Kind, das sie jetzt irgendwann erwartet, Ende des Sommers, quasi auch im August auf die Welt kommt. Es sind turbulente Zeiten für Austies und dann jetzt auch noch die neue Musik. The Art of Letting Go, Austies und immer die besten neuen Hits.

0: Julia.
1: Um 21 Uhr an diesem Montag, der erste Arbeitstag in diesem August, der ist jetzt schon geschafft, zumindest in allermeisten Fällen. Aber es soll nicht darüber hinwegtäuschen, dass sich einiges seit heute geändert hat, vor allen Dingen auf Instagram, wenn es um KI-generierte Bilder geht. Was die EU da jetzt genau geplant hat, das klären wir alles gleich. Vor heute noch Bibi Rexha mit immer den besten neuen Hits.

Das Ende des ersten Montags in diesem August ist geschafft und somit auch der Anfang von neuen Regelungen. Energy Sun bei euch an diesem 3. August. Kann mir doch keiner erzählen, dass jetzt schon wieder August ist. So, wo ist denn die Zeit geblieben? Anyways, es gibt neue Beschlüsse von der Europäischen Union, die uns alle betrifft. Und das ist jetzt echt mal was Gutes. Stichwort KI im Internet. Mittlerweile, finde ich, ist die Entwicklung so weit vorangeschritten, dass man kaum mehr unterscheiden kann, ob man sich da jetzt ein KI-generiertes Video anschaut oder ob es doch Thorsten aus der Nachbarschaft ist, der jetzt irgendwo die Kamera drauf gehalten hat. Und um dem jetzt einher zu werden, gibt es eben den Beschluss von der EU, das seit heute greift, dass KI-generierte Videos besser gekennzeichnet werden müssen, damit man da jetzt eben nicht mehr in die Bredouille kommt. Das verändert sich seit heute und dann gibt es auch noch neue Regelungen für Verpackungen. Da kommen wir unserer Chronistenpflicht jetzt nach. Vor allen Dingen für Ewigkeitschemikalien gelten strengere Grenzwerte. Die Chemikalien werden genutzt, um Fett, Dreck und Wasser abzuweisen, also auf beschichteten Pfannen, zum Beispiel Fastfood-Verpackungen oder Bettwäsche. Die sind einerseits sehr praktikabel, andererseits wahnsinnig schlecht für Mensch und Umwelt. Deswegen sagt die EU seit heute, davon soll es jetzt weniger geben. Das ereilt uns alles im August, aber es kommt auch noch was Schönes auf uns zu, finde ich zumindest. In 2 Wochen bringt Energy Star Lucas Graham sein neues Album raus. Darauf können wir uns sehr freuen.

das hatte ich jetzt Anfang des Jahres auch nicht so auf meiner Bingo-Karte, dass die Backstreet Boys nochmal so richtig durchstarten, so die Band der 90er Jahre. Aber eigentlich macht das unglaublich viel Sinn, weil ja auch die Popkultur sich total an den 90ern gerade wieder seit anderthalb Jahren abarbeitet. Und da waren sie ja so große Fixsterne. Insofern, good for them. Bottle up, Backstreet Boys, immer die besten neuen Hits. So.

0: Immer die besten neuen Hits an diesem Montagabend, an dem wir uns gleich die Frage stellen, was wir eigentlich im Sushi-Lokal wirklich essen, wenn wir Wasabi bestellen. Spoiler, es ist nicht wirklich Wasabi. Das alles gleich, vorher aber noch Tame Impala mit immer den besten neuen Hits.
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0: Und er tänzelt schon wieder, eingerieben mit Babyöl, auf der obersten Stufe der Showtreppe, in seiner Latzhose, die heute transparent ist. Mein lieber Kollege Mani, der bereitet sich vor für folgende Rubrik.
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0: Amani, warum heute die transparente Latzhose?
2: Sag mal. Look good, feel good, perform good. Heute hau ich die Frage weg.
0: So, die letzten Wochen wirklich gar nichts gewusst. Schauen wir mal, wie es heute aussieht.
2: Frechheit.
0: Wasabi ist in den meisten Restaurants nur gefärbter Meerrettich. Ist das Fakt oder Fake, mein Lieber?
2: Das darf man doch eigentlich gar nicht machen. Darf man das so faken? Ich sage, es ist ein Fake.
0: Du bist wirklich so schlecht in dieser Rubrik.
2: Lass mich in Ruhe.
0: Wasabi ist in den meisten Restaurants nur gefärbter Meerrettich. Ist ein
3: Fakt.
0: Echter Wasabi ist viel zu teuer, verliert zu schnell an Geschmack. Daher wird Meerrettich als Ersatz verwendet, grün eingefärbt. Und wir Banausen denken, guck mal, wie kultiviert, wir essen hier Wasabi.
2: Ich bin so ein Vogel, weil ich mag kein Wasabi, aber ich mag kein Meerrettich, aber ich mag Wasabi.
0: Du hast vermutlich noch nie echten Wasabi
2: wahrscheinlich
0: gegessen.
2: Das habe ich jetzt auch realisiert.
0: Insofern magst du gerne Meerrettich. Danke, Armani. Morgen vielleicht wieder mit einem neuen Outfit. Danke dir.

0: immer die besten neuen Hits hört euch hier bei Energy auch an diesem Montagabend, 3. August. Meine Güte, ich komme nicht mit. Gleich mit Norma Jean Martini, außerdem Olivia Dean und die Jungs von Glockenbach machen den Anfang.
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Es ist spät geworden hier bei Energy Montag Nacht, aber das Wachbleibnis hat sich gelohnt, denn wir hören jetzt zum allerersten Mal hier bei mir in der Sendung den ganz neuen Song von Norma Jean Martini, US-amerikanische Sängerin, die aber in ihrem ersten, ich sag mal, musikalischen Leben auch ganz viel für andere geschrieben hat, unter anderem für unsere Lena hier in The Light 2015 hat sie geschrieben, dann auch für Ronan Keating, für Graham Candy und jetzt ist sie eben seit einiger Zeit auch als eigenständige Künstlerin mit am Start. I Am The Sun, so heißt der neue Song, hören wir jetzt immer die besten neuen Hits.

um 22 Uhr an diesem Montag, an dem wir gleich mal auf den Downfall des Anzeigen Hauptmeisters zu sprechen kommen. Schon lange nichts mehr von ihm gehört, aber er ist zweimal mit dem Gesetz jetzt in Konflikt gekommen. Die ganze, in Anführungszeichen, Karriere, nochmal im Rückblick, gleich vorher aber noch Leonie mit immer den besten neuen Hits.

0: Was ist eigentlich aus ihm geworden?
1: Er steht auf dem Gehweg.
2: Auf dem Gehweg darf man mit dem Kraftfahrzeug nicht fahren. Nicht halten, nicht parken, nicht draufhauen.
3: Also, und wer sind Sie?
2: Ich bin Privatperson, der deutsche Anzeigenhauptmeister.
0: Energy's an bei euch an diesem Montagabend. Wir schauen zurück auf den Anzeigenhauptmeister, weil wir schon ganz lange nichts mehr von ihm gehört haben. Und wollen auch so ein bisschen durch die Chronik seiner, ich sag mal, Karriere in Anführungszeichen gehen. Für alle, die es nicht mitbekommen haben. Vor 2,5 Jahren wird der charismatische Sachsen-Anhalter durch eine Spiegel-TV-Doku berühmt, weil er sich zur Aufgabe gemacht hat, 4000 Anzeigen pro Jahr rauszuhauen, indem er Falschparker anzeigt. Er polarisiert wahnsinnig, trifft damit komplett ins Schwarze des Algorithmus, auch durch sein Denunziantentum. Also man feiert ihn ironisch oder man hasst ihn komplett. Und er hat so einen richtigen Peak. Und zwar denken alle, dass Stefan Raab hinter seiner Kunstfigur steckt, weil es ist genau die Zeit, wo Stefan Raab sein TV-Comeback ankündigt. Macht er immer so mit viralen Clips. Und in einem der Clips ist eben der Anzeigenhauptmeister darin vorgekommen. Und alle dachten, na klar, so eine überzeichnete Figur kann ja nur aus der Feder von Stefan Raab gezeichnet sein. Aber dem war nicht so. Er ist nie wieder dann im Stefan Raab-Universum aufgetaucht. Im Gegenteil, er hat sich wirklich also radikalisiert. Er ist auch mit dem Gesetz in Konflikt gekommen im Juni 2024. Er wurde vom Amtsgericht nach Jugendstrafe wegen Volksverhetzung schuldig gesprochen. Er hat in einem früheren Schulklassenchat unter anderem den Tod von Ungeimpften gefordert. Und außerdem hat er öffentlich einen Koran verbrannt. Das war dann Ende des Jahres 2024, weshalb die Staatsanwaltschaft auch Ermittlungsverfahren gegen ihn eingeleitet hat. Also vollkommen verrückt. Das gipfelte dann darin, dass er sich so einen Hitlerbart aufgezeichnet hat, dann auch immer in irgendwelchen komischen Formaten war und gesagt hat, ja, das alles ist ein lang angelegter Plan und sein Businessmodell geht ein Jahr und er hat damit mit diesem Verhalten jetzt schon über 1 Million gemacht. Das ist ungefähr so realistisch, wie dass mir mit meinen 31 Jahren noch mal ein richtiger Bart wächst. Aber trotzdem war eine totale Reizfigur, der dann nach einem Jahr seinen Anzeigenhauptmeister-Kittel an den Nagel gehängt hat. Und seitdem hat man von ihm nichts mehr gehört. Und das ist wirklich die kuriose Karriere von Nicolas Mattei, a.k.a. dem Anzeigenhauptmeister.

Peggy Goo haben wir jetzt hier bei Energy. Kommt ja ursprünglich aus Südkorea. Sie lebt aber schon seit langer, langer Zeit, seit 2013 in Berlin. Liebt die Clubkultur, die Basskultur. Hat sich auch in Berlin wirklich in die Musik verliebt, die sie jetzt so reich und so groß gemacht hat. Gemeinsam mit IR Star singen sie Woo Man immer die besten neuen Hits. Peggy Goo.

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0: Immer die besten neuen Hits hört ihr hier bei Energy, gleich mit DJ Gosha für euch. Außerdem Tiffany Harris und Harrison macht den Anfang.
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So, jetzt bist du ein Songlexikon. Wer weiß, worum es in diesem Song geht? Und alle? Macarena. Selbst wenn man nicht Spanisch kann, den Song kann man mitsingen. Und auch wenn man nicht tanzen kann, ein paar Moves hat man bei diesem Song drauf. So ein guter Laune-Hit. Aber die allerwenigsten wissen, worum es in diesem Song eigentlich geht. Also die Basics, der Song ist im Original aus dem Jahr 1993 vom spanischen Duo Los del Rio, also die vom Fluss übersetzt. Sie singen über Macarena. Klar, Macarena ist eine junge Frau mit großen Träumen, die unbedingt nach New York will und in teuren Läden shoppen. Ein Freund hat sie auch, nennt sich Victorino, aber der Victorino hat's faustig hinter den Ohren. Als der weg ist, bedrückt er sie nämlich mit zwei seiner Bekannten. So, würde man jetzt aus dem Vibe des Songs auch nicht rausbringen, dass es so dramatisch ist. Aber das ist die spanische Sprache, da ist immer ein bisschen Fuego drin, ne? Und auch so Skandale werden da einfach mal übertanzt. Warum erzähle ich euch das alles? Weil wir jetzt einen ganzen Streams aus solchen Songs für euch gebaut haben. Nennt sich Energy Latin mit Tracks von Bad Bunny und Co. Und eben auch Macarena ist auch dabei. Und das Tolle ist, den und 40 weitere Streams, die findet ihr auf energy.de oder auch in der Energy App. Hey, Energy!

0: immer die besten neuen Hits. Hört euch hier bei Energy gleich mit Felix Jähn für euch. Außerdem One Republic und Kamerad macht den Anfang.
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Es ist spät geworden hier bei Energy. Ich finde, man merkt jetzt auch deutlich, dass die Tage wieder kürzer werden. Es ist einfach der 3. August. Ich weiß nicht, wo das Jahr hingegangen ist. Ich hoffe, es geht euch so ein bisschen ähnlich und ich bin nicht nur der überfordert ist von all der Schnelllebigkeit. So, bevor wir jetzt sentimental werden, hören wir Felix Jähn mit Sirene und immer den besten neuen Hits. First

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1: Um 23 Uhr an diesem Montag, lasst uns jetzt die letzte Stunde des Tages noch ganz entspannt gemeinsam ausklingen. Gleich mit Shakira für euch. Den Anfang macht jetzt aber Kygo mit Save My Love und immer den besten neuen Hits.

das kann man doch keiner erzählen, dass jetzt schon wieder August ist, oder? So Energy ist an bei euch an diesem Montagabend. Das letzte Drittel des Sommers, es hat begonnen und gefühlt habe ich gestern meiner Mutter noch dabei geholfen, die Weihnachtsente von den Tellern abzuspülen. Es ist unglaublich, aber wir begrüßen den August. Es gibt ein paar Neuigkeiten. Die Deutsche Bahn zum Beispiel hat ihr Bonusprogramm geändert, gibt jetzt keine festen Punktepreise für Freifahrten mehr. Das heißt für uns, wie viel Punkte ihr braucht, hängt von Strecke, Buchungszeitpunkt und Nachfrage ab. Außerdem, ab dem Schuljahr 2026/27, also ab jetzt, gibt es ein Recht auf Ganztagesbetreuung für alle Erstklässler. Die Teilnahme ist aber freiwillig und es gibt Good News für alle Kinofans. Für euch gibt es unter anderem den Science-Fiction-Film The End of Oak Street mit der tollen Anne Hathaway. Die lebt im Film mit ihrer Familie in einer ruhigen Vorstadt. Dann passieren ein paar verrückte Dinge, unter anderem kommen Dinos und es wird in der Zeit zurückgefahren und. Sie müssen auf alle Fälle ihre Straße retten. Anne Hathaway, immer ein Gewinn für die Kinoleinwand, nicht zuletzt bei Der Teufel trägt Prada 3 und auch bei Odyssee spielt sie ja mit, also hat einen echten Lauf. All das sind Neuigkeiten in diesem August. Und bis wir uns dran gewöhnt haben, ist es dann auch schon wieder September. Meine Güte.

Jetzt kommt ein großes popkulturelles Versprechen aus einem Land, das vor oder mit popkulturellen Versprechen eh nicht geizt, nämlich Großbritannien. Und der Sänger ist Jack Dean. Ein toller Singer, Songwriter, Indie-Pop macht er. Immer autobiografische Texte. Und Mercy heißt sein aktueller Song. Dem Mann könnte er wirklich mal Gehör schenken. Ich glaube, von dem werden wir noch öfter was hören. Mercy, immer die besten neuen Hits. Jack Dean.

0: Immer die besten neuen Hits hier bei Energy. Gleich mit Krista Sarandi für euch. Außerdem Alex Warren und Harry Styles macht den Anfang.
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Das Ende des ersten Montags in diesem August ist geschafft und somit auch der Anfang von neuen Regelungen. Energy ist an bei euch an diesem 3. August. Kann mir doch keiner erzählen, dass jetzt schon wieder August ist. So, wo ist denn die Zeit geblieben? Anyways, es gibt neue Beschlüsse von der Europäischen Union, die uns alle betrifft. Und das ist jetzt echt mal was Gutes. Stichwort KI im Internet. Mittlerweile, finde ich, ist die Entwicklung so weit vorangeschritten, dass man kaum mehr unterscheiden kann, ob man sich da jetzt ein KI-generiertes Video anschaut oder ob es doch Thorsten aus der Nachbarschaft ist, der jetzt irgendwo die Kamera drauf gehalten hat. Und um dem jetzt einher zu werden, gibt es eben den Beschluss von der EU, der seit heute greift, dass KI-generierte Videos besser gekennzeichnet werden müssen, damit man da jetzt eben nicht mehr in die Bredouille kommt. Das verändert sich seit heute und dann gibt es auch noch neue Regelungen für Verpackungen. Da kommen wir unserer Chronistenpflicht jetzt nach. Vor allen Dingen für Ewigkeitschemikalien gelten strengere Grenzwerte. Die Chemikalien werden genutzt, um Fett, Dreck und Wasser abzuweisen, also auf beschichteten Pfannen zum Beispiel, Fastfood-Verpackungen oder Bettwäsche. Die sind einerseits sehr praktikabel, andererseits wahnsinnig schlecht für Mensch und Umwelt. Deswegen sagt die EU seit heute, davon soll es jetzt weniger geben. Das ereilt uns alles im August, aber es kommt auch noch was Schönes auf uns zu, finde ich zumindest. In 2 Wochen bringt Energy Star Lucas Graham sein neues Album raus. Darauf können wir uns sehr freuen. We

0: besten neuen Hits hier bei Energy. Gleich Ray Dalton für euch, außerdem Temper City und Felix Jähn macht den Anfang.
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Herzlich spät geworden hier bei Energy an diesem Montag, so spät, dass ich raus bin für heute. Ich habe Feierabend, schön, dass ihr mit dabei wart, ihr hört mich. Wenn ihr denn wollt, morgen wieder ab 20 Uhr bin ich für euch da. Bis dahin, lasst ihr Energy durchlaufen, ihr macht damit nichts falsch und ich verabschiede mich jetzt mit Ray Dalton. Go that high und sage ciao, ich bin raus. Bis morgen.

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